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1: 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Herzlich willkommen bei der Sendung Klassik in Bewegung. Heutige musikalische Reise führt uns von Pressburg, heute Bratislava, über Salzburg, Wien nach Mailand. Und der Protagonist heute ist Peter Lichtenthal, ein Komponist und Mediziner.

Als Peter Lichtenthal am 10. März 1779 in Pressburg geboren wurde, war Wolfgang Amadeus Mozart mit seiner Krönungsmesse fast fertig. Was verbindet diese zwei Personen, Mozart und Lichtenthal? Geboren und aufgewachsen in verschiedenen Zeiten und Orten. Als Mozart 1791 stirbt, ist Lichtenthal erst 12 Jahre alt. Vielleicht weiß er noch nicht, dass einer der größten Komponisten aller Zeiten sein Leben verändern wird. Es gab für ihn keinen anderen, dessen Musik er so göttlich und einmalig fand, wie er über Mozart geschrieben hat. Wolfgang Gottlieb Mozart war der Begeisterte, der Allmächtige, das allergrößte, unerreichbare musikalische Genie, schreibt er in seinem Buch Mozart, Elle sue creazioni in Mailand 1842.

Bevor der Arzt und Komponist Peter Lichtenthal seine Karriere begonnen hat, wuchs er in einer jüdischen Familie als Wolfgang Mayer, Sohn von Israel und Hedda, in Pressburg auf. Zu seinem neuen Namen kommt er erst im Jahr 1803, als er mit seinem Medizinstudium in Wien anfangen will. Am 10. April wurde er in der Wohnung Nummer 349 am Hof in der päpstlichen Nunziatur in Wien vom päpstlichen Nuntius Antonius Gabriel Comes Severoli in Wien persönlich getauft. Sein Pate Augustini Garzoni war zurzeit als Botschafter von Venedig in Wien tätig. Wegen des Toleranzpatents vom Kaiser Joseph II., das 1782 in Kraft trat, mussten alle jüdischen Familien, die nach Wien übersiedeln oder tratbereits leben, Vor- und Familienname ausschließlich nach deutscher und christlicher Aussprache zu tragen. Wolfgang Mayer trägt den deutschsprachigen Namen, aber er konvertiert und damit beginnt er sein neues Leben als Peter Lichtenthal.

Über das Leben von Peter Lichtenthal wissen wir leider sehr wenig, könnten uns aber gut vorstellen, dass war es ihm möglich, ein gesellschaftlich interessantes Leben in Wien zu führen, bevor er 1810 nach Mailand zog. Er war auf jeden Fall hier nicht unbekannt. In den schwierigen Zeiten zwischen zwei Kriegen mit Frankreich waren Wiener Salons eine Art Oase des philosophischen Denkens, der Kunst und der Musik. In einer Stadt, in der die Zensur das freie Wort verfolgt, geben die Salonieren ihren Gästen einen Raum der Freiheit und der Universalität.

Die Salons ermöglichten den Komponisten, die wichtigen Leute kennenzulernen und ihre Karriere zu entwickeln. Mozart, der den Salon von Wilhelmine von Thun fast jeden Tag, seit er 1781 nach Wien gekommen ist, besuchte, schrieb an seinen Vater: Was mich aber halb desperat macht, ist, dass ich an dem nämlichen Abend, als wir die 35 Scheiß Musik da hatten, zur Gräfin Thun invitiert waren und also nicht hinkommen konnte. Und wer war dort? Der Kaiser. Adenberger und die Weigel waren dort und hat jedes 50 Dukaten bekommen. Und welche Gelegenheit! Ich kann ja doch dem Kaiser nicht sagen lassen, wenn er mich hören will, so soll er bald machen, denn ich so viel Tagen reise ich ab, sowas muss man ja doch immer erwarten.

Über Wiener Salons habe ich schon in einer früheren Sendung geredet. Ich komme noch jetzt dazu, kurz das zu beschreiben. Charlotte von Greiner, die nach dem Tod ihrer Mutter am Hof Maria Theresias aufgewachsen ist und dort als Vorleserin und Kammerfrau beschäftigt war, führte den ersten bürgerlichen Salon in Wien. Die Tochter von Charlotte von Greiner, Caroline Pichler, schrieb: Mein Geist war lebhaft, meine Fantasie beweglich. Die schönen Künste lebten und herrschten in unserem Hause, Dichter umgaben uns beständig, Musiker, Maler von einiger Bedeutung, welche nach Wien kamen, ließen so wie Gelernte anderer Art sich bei meinen Eltern einführen, deren Haus so vielen der Hauptstadt sich auszeichnete.

In einem anderen Salon, geführt von Fanny von Arnstein, wird die Musik von Mozart erst 10 Jahre nach dem Tod des Komponisten bekannt und dann gerne gespielt. In den Salons konnte man auch die bekanntesten neu komponierten Werke hören. Weil die Räume nicht den Konzertsälen entsprachen, wurden sogenannte Übersetzungen, also Bearbeitungen für die kleineren Besetzungen, sehr populär. Sogar die Familienmitglieder nahmen teil bei den Auftritten. Joseph Haydn hat gehofft, zum Beispiel sein Oratorium Die Schöpfung auf diese Art öfter präsentieren zu können, als er die Übersetzung bei seinem Freund Anton Wranitzky beauftragte. Ich bin überzeugt, dass Peter Lichtenthal als Komponist auch die Salons in Wien besucht hat. Wie würde das künstlerische Leben Peter Lichtenthals aussehen, wenn er in Wien geblieben wäre? 1810 ist ein neues Kapitel in seinem Leben aufgeschlagen. Der Neubeginn in Mailand.

Peter Lichtenthal war überzeugt von der Außergewöhnlichkeit und Größe Mozarts und setzte sich, wie er nur konnte, dafür ein, dass Wolfgang Amadeus, der mittlerweile in Vergessenheit geraten war, wieder in alle Munde und alle Ohr sein würde. Nicht nur schrieb er über seinen geschätzten, ja vergötterten Komponisten, er bearbeitete seine Werke, um sie leichter verbreiten zu können. Dabei überhörte er gerne das Urteil des Komponistenkollegen Rossini über den musikalischen Geschmack der Italiener. Glaube mir, es ist vergebene Mühe, in Italien höhere Musik zu schreiben. Die Zuschauer schlafen dabei ein. Der Grund, warum solche Übersetzungen, wie man damals Arrangements für andere Besetzungen nannte, entstanden, liegt auf der Hand. In Zeiten, wo man die Musik nur live hören konnte und ein Konzert mit Mitwirkung eines großen Ensembles nicht durchführbar war, sollten die Bearbeitungen für kleines Ensemble oder sogar nur für Klavier es ermöglichen, besetzungsstarke Werke zu präsentieren.

Peter Lichtenthal bearbeitete Mozarts Requiem, die beiden letzten Sinfonien G-Moll und C-Dur, sogenannte Jupiter-Symphonie, den Orchesterpart des Klavierkonzerts D-Moll für Streichquartett sowie die Oper Idomeneo für Klavier. Zugang zu den Originalpartituren sowie zu biografischen Informationen über seinen geliebten Komponisten bekam er hauptsächlich von der Witwe Constanze sowie Karl Thomas, dem älteren Sohn Mozarts, mit dem ihn eine jahrelange Freundschaft verband. Sie kannten einander schon aus Wien. Das Schicksal führte beide nach Mailand, wo sie unabhängig voreinander einen ähnlichen Berufsweg einschlugen. Beide waren dort als Beamte der lombardischen Regierung tätig, Lichtenthal als Zensor, Karl Thomas Mozart zunächst als Übersetzer in der französischen Verwaltung der Lombardei. Und beide empfanden offensichtlich die Mission, die Musik Mozarts vor dem Vergessen zu retten. Mit dem letzten Musikstück für heute verabschiede ich mich und ich lade euch herzlich ein, mich bei den nächsten musikalischen Reisen zu begleiten. Die genaue Playlist findet ihr wie immer demnächst in der Radiothek bei Radio Frequenz. Ich wünsche euch heute einen schönen Sonntag.

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Hier ist wieder die Sendung Mittagspause. Christine Nessler begrüßt Sie ganz, ganz herzlich. Und unser heutiges Thema ist ein ungewohntes Thema, sage ich einmal für mich, denn es geht um ein neues Theater in Wien. Es heißt Das Margareten. Und dazu habe ich hier heute bei mir im Studio die beiden Intendantinnen und das freut mich ganz besonders. Ich begrüße Sie, oder beziehungsweise darf ich jetzt du sagen, Nadja Butner und Jasmin Avisar. Ich hoffe, ich habe es richtig ausgesprochen. Absolut. Wunderbar. Dann beginnen wir einmal zur Aufmunterung mit einem Musiktitel und dann schauen wir, wie alles entstanden ist und wie alles kam.

0: Ja, dann beginne ich gleich bei dir, Nadja Buttner. Du bist Intendantin und wie kam denn der Name Das Margareten zustande?
1: Der Name Das Margareten, der ist aus einem langen Denk- und Diskussionsprozess zwischen mir und der Jasmin herausgekommen. Und zwar war es so, dass uns dieser Ort so wahnsinnig wichtig war und wir wollten den besten aller Namen finden und hatten eine Phase, wo wir immer einzeln gedacht haben, das ist jetzt dieser beste Name. Und dann hat es der anderen überhaupt nicht gefallen und es war schrecklich. Und dann haben wir irgendwie begonnen, ein bisschen rationaler heranzugehen und haben uns erinnert, dass der Ort ja bis 2024 Volksmargareten geheißen hat und haben dann nach Namen gesucht, die vielleicht diese Sprachmelodie wieder aufnehmen und haben auch circa 1000 verschiedene Möglichkeiten gehabt, die niemandem dann gefallen haben. Und dann ist plötzlich Das Margareten herausgekommen und da hatten wir dann die gute Idee, dass wir dieses Das groß schreiben und dass jeder Buchstabe für etwas steht, zum Beispiel DAS, divers, authentisch, spürbar, aber da gibt es ganz, ganz viele, Dance, Act, Speak und genau. Das war dann der richtige Name.
0: Und wann hat dieses Projekt dann Wirklichkeit angenommen, wann war es dann soweit? Jasmin?
2: Wir haben vor etwas einem Jahr, Anfang 26, von den Margareten die Möglichkeit, die Margareten zu übernehmen, weil die Eigentümer haben gesucht, jemanden das zu betreiben und wieder diesen Ort als Kulturzentrum zu erwecken. Und dann haben wir unsere Hand gehoben, weil wir haben lang gesucht nach einem richtigen Ort und waren ein bisschen verzweifelt, weil nichts ist wirklich geworden von anderen Orten oder es war nicht... Jeder Ort war nicht genau, was wir wollten. Und dann plötzlich, Margareten hat alles in sich. Ein Ort für Theater, für Vorstellungen und auch ein Tanzstudio, wo unser Ausbildungsprogramm kann sich entwickeln und wo wir können auch einen Platz für die freie Szene von Tanz und Theater in Wien was entwickeln oder anbieten.
0: Nadja, eine Frage an dich. Braucht man eine spezielle Ausbildung dazu, um sich so einen, ich sage jetzt einmal, Traum zu verwirklichen? Welches Know-how hast du mitgebracht? Und natürlich auch die Frage an dich.
1: Also wir verfügen mal beide über eine künstlerische Ausbildung und Erfahrung. Ich denke, um so einen Ort zu betreiben, braucht man auf jeden Fall auch Wissen und Erfahrung in Betriebswirtschaft und ein bisschen Kulturmanagement. Also ich habe die insofern mitgebracht, weil ich fast 20 Jahre ein Tanzstudio geleitet habe. Das war zuerst das Studio in Wien und dann das Unicorn Art Dance Studio und da sehr, sehr viel auch zum Teil hart, aber doch gelernt habe über Betriebswirtschaft und die Führung eines Betriebs. Und vom Kulturmanagement habe ich auch Erfahrung durch meine freie Gruppe Unicorn Art, die ich eben seit 2015 leite und wo wir eben auch viele Gastspiele, Tourneen, Auftritte und so weiter organisiert haben.
0: Und wie war das bei dir, Jasmin?
2: Ich wollte anschließen, das was die andere Bein, das man braucht für sowas, ist natürlich Erfahrung und Verbindung in der Kulturszene mit Theater, mit anderen Künstlern. Ja. Und weil ich habe fast 13 Jahre als freiberufliche Choreografin im Theaterbereich gearbeitet, habe ich plötzlich gefunden, wie viele Menschen kenne ich, das sind wunderbare Künstler, dass wir können auch das anfangen, was bringen und dann durch diese Menschen auch andere Künstler, die wir kennen, noch nicht kennenlernen. Und ich glaube, diese Mischung zwischen Studioleitung, die wirtschaftliche Seite, die Erfahrung als freiberufliche Künstlerin, das Nadja bringt und auch was ich bringe von meiner Seite mit den Verbindungen für verschiedene Theater und verschiedene Künstler in Europa, in Deutschland, in Slowenien, in Österreich, war ein guter Mix, weil wir bringen zu dem Tisch von verschiedenen Seiten unsere Erfahrung und dann zusammen können wir was entwickeln.
0: Ihr ergänzt
2: entwickeln.
0: Euch also in dieser Richtung wunderbar. Und dann setzt man sich hin und dann sagt, und jetzt machen wir das. Wie war der Beginn? Was war denn da so die Initialzündung dann dazu?
1: Naja, es war ja ein längerer Prozess, den wir durchlaufen haben. Und wie ich die Jasmin 2022 kennengelernt habe, da habe ich gerade versucht, ein anderes altes Theater in Wien in Gang zu setzen und habe sie als Projektpartnerin eingeladen, also künstlerische Projektpartnerin. Und das wurde dann leider nichts. Und wir haben aber dann, dadurch, dass wir dann begonnen haben, einfach einzelne Projekte gemeinsam zu machen und verstanden, dass wir gleich ticken, gleiche, ja, auch gleiche Träume eigentlich haben und dann haben begonnen, gemeinsam weiterzusuchen und wir haben dann 1, 2, 3 Immobilien eigentlich, wo wir dachten, ja, das kann es werden, die dann immer nichts geworden sind und wie bei der dritten der Mietvertrag zu stocken begonnen hat und wir traurig waren, da wurden wir plötzlich gefragt, ob wir uns das Margareten, damals noch das alte Volksmargareten, anschauen möchten, weil da werden neue Mieter gesucht und das haben wir gemacht. Wir sind rausgegangen, die Jasmin hat vor Glück, also ist vor Glück gesprungen, das machen wir. Ich war im ersten Moment, oh mein Gott, es ist so schmutzig, es ist so verfallen, es ist furchtbar, ich kann nicht noch eine Baustelle in mein Leben lassen. Aber dann eine Stunde später war klar, ja, natürlich will ich das auch. Und dann haben wir ja gesagt.
2: Ja, für mich war wie nach Hause zu kommen, weil mein Anfang als Choreografin im Volkstheater war in Volksmargareten. So ich war auf die Bühne, ich habe dort choreografiert. Das war für mich, ich kenne diesen Ort, wenn es lebt. Ja. Und ich glaube, ich habe nur das gesehen und nicht die zerfallte Baustelle, dass es war.
0: Das wäre jetzt die Frage gewesen, wieso hast du dich so wohl gefühlt?
2: So, das war für mich wirklich, und ich glaube, das ist am Ende auch für Nadja irgendwie nach Hause zu kommen. Das passt genau, weil das geht so mit ihrer Arbeit, ihrem Sozialaktivismus, das, was sie macht in ihrem Leben, das bringt die Layers zusammen.
1: Okay. Genau, weil das Haus ist ja also das ehemalige Haus der Eisenbahnergewerkschaft und
0: wo
1: das war
0: das
1: einmal
0: genau?
1: Ein Gewerkschaftssaal.
0: Ja, sag mal die Adresse, das wäre vielleicht
1: ganz gut. Das Margareten liegt in der Margaretenstraße 166 im 5. Bezirk.
0: Und das hatte mal gehört, den Eisenbahner?
1: Es war ursprünglich das Haus und eben auch dieser Veranstaltungssaal im Keller, war ursprünglich das Eisenbahnerwohnheim der Gewerkschaft, das eben so gebaut worden ist, dass Menschen aus allen Bundesländern gespendet haben, um eben für die, die die Eisenbahnerausbildung machen, ein Wohnheim zu schaffen. Dann war es kurz auch ein Gewerkschaftssaal, also Eisenbahnergewerkschaft. Und jetzt gehört das Haus anderen Eigentümern, aber dieser Spirit ist immer noch drinnen.
2: Ja, die Wände sprechen. Das ist ein Ort von Entwicklung, wo Leute zusammenkommen, etwas besonders zusammen zu bauen. Und man spürt das im Ort. Das ist nicht eine Person's Idee, das ist sehr viele Herzen, Hände, Mühe von verschiedenen Menschen, das wollen für die ganze Gesellschaft was kreieren und nicht nur für sich selbst. Und diese Spirit wollen wir weiterführen in diesem Ort.
0: Sehr gut, das heißt, ihr habt ihn eigentlich aufgesogen und übernommen. Ja. Wunderbar. Und bevor wir zum nächsten Thema kommen, nämlich was soll denn alles in diesem Theater jetzt passieren, machen wir kurze Pause und spielen den Artischow.

0: Meine nächste Frage wäre, wie hat denn alles begonnen? Gab es eine Eröffnung oder was war das erste Programm? Wie habt ihr euch das vorgestellt? Das ist ja, man braucht ja auch Menschen dazu. Ich meine, ich nehme an, ihr beide habt nicht ausgemäunt und alles neu und die Bestuhlung neu gemacht und so weiter, sondern da braucht man ja auch Menschen dazu, bis es dann so weit kommt. Richtig?
1: Genau. Der Umbau, der 2 Tage vor unserer Eröffnung fast fertig war.
2: Aber war noch nicht
0: fast.
2: Ja, genau. Das war akkurat fast.
1: War für uns glücklicherweise nicht ganz so herausfordernd, wie man meinen mag, weil er nämlich durch die Eigentümer des Hauses durchgeführt wurde. Also es wurde ja alles generalsaniert, neue Elektrik, neue Brandmeldeanlage, das Haus wurde barrierefrei gemacht, das war es davor nicht. Wir haben jetzt barrierefreien Zugang zu allen Räumlichkeiten. Das wurde eben von den Eigentümern vorgenommen. Es wurde für uns dann im letzten Monat plötzlich extrem stressig, weil wir die Theatertechnik und das Theaterequipment eingebaut haben, also die Tribüne, die Bestuhlung, die Traversen, die Scheinwerfer, die Lichtanlage, die Verkabelung, die Tonanlage und so weiter. Und das war dann schon sehr, sehr, sehr aufwendig. Wir haben sehr viel gelernt, was wir davon nicht wussten, haben uns oft gewünscht, wir hätten es schon vorher gewusst, was man da alles für Fehler machen kann.
0: Ja, und dann kam der Tag der Tage. Wir gehen an die Öffentlichkeit und machen unser Theater ja auf für alle, die wissen wollen, was passiert, was wird geschehen.
2: Ja, wir haben versucht, so ein Programm zu entwickeln, das könnte die Leute ein Gefühl geben, was könnte dieser Ort anbieten. Verschiedene künstlerische Sprache zwischen experimenteller Musik zu Kabarett, zu politischer Kabarett, Sprechtheater, Tanz, von verschiedenen Künstlern, auch von der freien Szene. Wir haben auch unsere Stücke präsentieren. Das war so ein bisschen so eine schöne bunte Salat, die Potenzial von dem Ort zu zeigen und dann aber mit der Ansage, jetzt fangen wir an. Wir wissen noch nicht, wohin wir gehen. Das ist eine Reise, das fängt hier an mit einem Wunsch und wir sind offen auch zu lernen, wohin dieser Ort wird uns führen.
0: Und die Leute waren neugierig und sind gekommen?
1: Ja, wir waren voll bei der Eröffnung.
0: Und Fassungsvermögen, sag mal, weil du sagst voll, komme ich auf die Idee, mal zu fragen, wie viele Leute gehen in das Theater oder gibt es mehrere Spielorte dort, wo ihr jetzt seid? Oder
1: also wir haben,
0: wie funktioniert es?
1: Wir haben einen Theatersaal. Im Moment haben wir eine Tribünenbestuhlung von 119 Personen. Mit der Zeit kann das noch ausgeweitet werden auf maximal 232 so BesucherInnen.
0: Groß. Toll.
2: Ja. Und wir haben den Foyer als zweite Spielort für mehr intime Konstellationen und andere Art von Vorstellung oder Interaktionen.
0: Und jetzt könnte man gut vorstellen, bei dieser Größenordnung und die Eröffnung ist über die Bühne, sie sprichwörtlicher gegangen, muss man ja vielleicht auch schon das nächste oder das erste Programm haben, weil das ist ja nur Eröffnung, es wäre zu wenig. Ja. Was habt ihr angeboten? Was habt ihr gemacht? Welche Idee stand dahinter für euch?
1: Unser erstes Programm, beziehungsweise eigentlich unsere erste halbe Saison, die wir da geplant haben, die besteht im Theaterbereich aus unterschiedlichen Formaten von Comedy, Kabarett, Tanz, Tanztheater, Sprechstücke und auch Musik. Und die haben wir eben schon letzten Sommer geplant gehabt, damit die jetzt auch umgesetzt werden kann. Gleichzeitig haben wir zu den künstlerischen Produktionen Rahmenprogramme, die eben der Vermittlung dienen sollen, dem Austausch mit dem Publikum, zum Beispiel begleitete Workshops mit den KünstlerInnen. Zu meinem aktuellen Projekt haben wir jetzt eine Videoausstellung auch im Haus über die Geschichte der Kärntner SlowenInnen. Künstlerinnengespräche, Publikumsgespräche und dann natürlich als den zweiten Teil des Programms haben wir unser Trainings- und Workshop-Programm, Das umfasst Kurse für Kinder und Jugendliche, Tanzklassen für Erwachsene mit und ohne Vorkenntnisse und dann ein Bereich umfasst auch das Profitraining, mhm, Tanz und Theater. Ja.
0: Und wo macht ihr euch bekannt? Wo sind eure Partner oder euer Netzwerk, das diese ganzen Ideen prägt? Weil braucht ihr dann auch die Leute, die mitmachen und kommen und Künstler und überhaupt alles, ja?
2: Ja, wir haben unsere Basisnetzwerk, das sind mitgebracht, ja, aber natürlich, das müssen wir jetzt erwarten und entwickeln, deswegen wir sind hier.
0: Genau so ist es.
2: Natürlich über die Social Media Kanäle, mhm, und öffentliche Presse, ja, und auch hoffentlich von Ear to Mouth, Mouth to Ear.
1: Mundpropaganda.
2: Mundpropaganda. Genau. Das funktioniert gut und schlecht in Wien, natürlich, in alle Richtungen. Das ist auch etwas, das wir wünschen auch zu erweitern. Weil die Idee ist, dass dieser Ort bringt Leute zusammen. Mhm. Und das ist ein Prozess, das ist jetzt, wir arbeiten daran. Und was hat uns sehr gefreut, dass in manche Vorstellungen haben wir auch Leute, die wir kennen nicht, erst kennengelernt. Genau. Und das hat für mich auch ein Zeichen, es funktioniert. Mhm. Es dauert, es ist eine harte Arbeit, es ist eine große Herausforderung. Aber das Zeichen ist schon da, dass es funktioniert. Nicht nur die Leute von unserer Bubble kommen, die Vorstellung zu sehen und zu stützen. Um die Basis von unserem künstlerischen Netzwerk, von Schule, von anderen Künstlern, das wir haben, versuchen wir jetzt das Community von Publikum zu entwickeln. Und das ist jetzt unser großes Ziel.
0: Und du hast ja großartige Ausbildung, also ich habe da ein bisschen nachgelesen, du darfst es auch ruhig erwähnen, sogar sehr gerne. Warum frage ich das und warum sage ich das? Es gab eine Veranstaltung, das ist schon etwas länger zurück, ich glaube im März war das, die du mit Kindern gemacht hast. Erzähl darüber, über deine Ausbildung und warum gerade mit Kindern, was war so der Berührungspunkt bei der ganzen Sache oder die Idee?
2: Du meinst Bayabouf, die Baby, das ist nicht meine, das okay, muss ich, die Vroom Performing Collective, ja, sie arbeiten schon seit 10 Jahren, sie haben jetzt 10 Jahre gefeiert. Sie sind ausschließlich für junge Publikum, mhm, und mit junge auch Künstler. Mhm. So, sie haben Programme, das sind wirklich gezielt für bestimmte Zielgruppe, und ein sehr besonderes Format, das sie anbieten, ist diese Bayabouf, ist eine interaktive Tanzvorstellung für Babys, von 10 Monaten alt bis 2 Jahre.
0: Und das geht?
2: Also ich meine, ich war im Saaldienst, weil jemand muss aufpassen, dass die Kinder, ja, genau, krabbeln nicht unter die Tribüne. Und das war einer von den entzückendsten Erlebnissen, das ich habe erfahren. Und wie die Kinder feiern, die Freiheit zu bewegen, und sie auch merken, dass die Tänzer mitmachen und dann sie auch interagiert miteinander, mit der anderen Baby, das sie kennen nicht, und mit dem Tänzer durch Bewegung. Und das war etwas so Besonderes, und die Eltern sollen nicht mitmachen, sie schauen zu. So, das ist wirklich ein Raum für die Kinder, für das Babys. Und das habe ich sehr besonders gefunden und auch sehr passend zu unserem Ort, ist, dass wir schaffen Räume für verschiedene Gruppen und Communities, und es soll eine warme, willkommene Raum für verschiedene Gruppen. Und das ist, was wir versuchen sehr jetzt zu entwickeln, dass Leute fühlen sich zu Hause in das Margareten, und verschiedene Menschen, das vielleicht passen miteinander nicht normalerweise, können ihren Zugang und Eingangspunkt in diesen Ort finden, wo sie sind, sie fühlen sich angesprochen und verbunden. Und das ist, was wir versuchen jetzt zu entwickeln.
0: Ich wünsche dem Publikum die Neugier, die diese Programme auch verdienen. Ja, was ich da höre, ist ja großartig. Und es wird eine Wiederholung geben, oder beziehungsweise hat es schon gegeben im Mai. Und ich glaube, es kommt wieder in der Richtung etwas weiter. Ja, und bevor wir in die nächste Gesprächsrunde einsteigen, machen wir wieder Musik dazwischen.

0: Wie lässt du aufgrund deiner tollen Ausbildung, Jasmin, diese ganzen Bereiche auch einfließen in die Programme, die ihr anbietet? Ist es möglich dann für dich gewesen?
1: Ich habe eine große Reise in meinem Leben gemacht. Ich bin ursprünglich in Israel geboren und gewachsen. Und dort habe ich, ich war Mitgründerin von der Jerusalem Ballet und Jerusalem Ballet Company. Das ist gegründet von einer prima Ballerina von der Bolshoi Ballet. Sie ist schon längst gestorben, aber ihre Tochter führt diese Company. So, ich habe diese Erfahrung von wirklich zu kämpfen, etwas zu kreieren von null gegen alle, gegen den Sturm. Ja. Weil in Israel etwas Kulturelles zu entwickeln ist sehr schwer. Das ist ein Land von Kampf und Krieg. Und dann, ich bin verheiratet mit einem Palästinenser, also auch ein Künstler, und wir sind nach Europa gewandelt wegen politischen Gründen, weil wir könnten in Israel und Palästina nicht zusammenleben. Ja. Und dann habe ich meinen Weg gefunden als freiberufliche Künstlerin. Ich bin gelandet auch als Ballettlehrerin und eine Probeleiterin in der Ballettakademie und der Jugendkompanie von der Staatsoper in Wien. Und dann habe angefangen meine Karriere als Choreografin im Theater, ich war sehr viele Jahre in Volkstheater und in Burgtheater und dann in verschiedenen Stadttheatern in Deutschland, in Österreich. Und dort habe ich kennengelernt sehr viele andere Künstler, Theatermacherinnen, Leute, das kreieren, Kunst, entwickeln Kunst. Und dann, wenn wir haben versucht, jetzt das erste Programm zu stellen, haben wir gefunden, wir kennen so viele Leute. Mhm. Wir kennen so viele Leute von verschiedenen Ländern, so wir können auch Gastspiele haben, was normalerweise vielleicht kleine Theater können nicht haben. Und Leute, das glauben auch auf die ähnliche Vision, wie wir glauben, was Kunst soll sein in Gesellschaft, was soll das bringen. Und dann sehr viele andere Künstler wollten mitmachen und beitragen von ihrer Kunst, von ihrem Wissen. Und ich glaube, das war für mich eine, ich bringe etwas von meiner Erfahrung und die Leute, die ich kenne, und das hilft uns, etwas neu zu etablieren. Ich bin dafür sehr dankbar.
0: Nadja, ich kann nur sagen, diese kämpferische Natur an deiner Seite, genießt du das hin und wieder?
2: Ja, natürlich, wobei ich auch sagen muss, dass ich sehr kämpferisch bin, weil ich habe mich als freiberufliche Künstlerin über 25 Jahre lang durchgeschlagen in Wien, habe alleine zwei Tanzstudios gegründet und geleitet und bin auch noch bei der Gewerkschaft aktiv tätig als Branchensprecherin für Kunst und Kultur bei der gewerkschaftlichen Initiative Wiederflex. Und daher glaube ich, dass wir gemeinsam kämpfen.
0: Das heißt, es wird auch eine Geldfrage sein, dieser Kampf.
2: Dieser Kampf ist auch eine Geldfrage, natürlich.
0: Ja, das wollen wir nicht auslassen, denn wir wollen wissen, also wie es freischaffenden Künstlern geht, diese Idee, ein Theater zu gründen und das Netzwerk, das jede von euch hat, zu bemühen. Ich denke, das wird ein Thema sein, Geld. Wie ist das?
2: Ja, natürlich. Wie wir ja alle wissen, sind die Zeiten gerade schwer für die freischaffende Kunst in Österreich, in Wien, die freie Szene allgemein. Und wir sind da natürlich nicht ausgenommen, weil jetzt Fördergelder für ein neues Haus, wo alles eigentlich ja weggespart werden soll, eher sehr unwahrscheinlich sind. Und mit dieser Situation müssen wir jetzt leben und umgehen und suchen eben nach anderen Wegen der Finanzierung. Einerseits natürlich über Crowdfunding haben wir zum Beispiel schon gemacht zu dem Thema, wir sind jetzt gerade dabei, einen Freundeskreis aufzubauen, wo man eben zuerst einmal Mitglied werden kann und dadurch aufgenommen wird in unsere Community, wo es einfach dann sehr spannende Einblicke gibt in die künstlerischen Prozesse, Gespräche mit KünstlerInnen, auch Teilhabemöglichkeiten an der zukünftigen Programmgestaltung. Und diese Mitglieder, die können dann eben auch, so sie uns über den Mitgliedsbeitrag hinaus unterstützen möchten, auch mit Förderbeiträgen, / Spenden, etwas dazu beitragen und uns helfen, diesen Ort und diese Community zu stabilisieren und weiter aufzubauen.
1: Ja, momentan, wir sind ausschließlich abhängig von den Einkommen von dem Ticketverkauf und Kurse und Klassenbesuch. Mhm. Und so, wir sind sehr abhängig von dem Publikum und Community, das kommt herein. Und deswegen ist es auch sehr wichtig für uns hier zu sein und darüber zu sprechen, dass Leute auch verstehen, um was es geht und was man muss machen, dass Theater kann entstehen und auch überleben.
2: Genau, und was ich da auch jetzt erfahren habe in den letzten Wochen, ist eigentlich die Annahme vieler Menschen, dass ein neues Theaterhaus, das noch dazu von zwei Frauen geführt wird, eigentlich die Sachen gratis anbieten sollte, weil ihr nehmt Eintritt für euch, soll man Eintritt zahlen? Solche Kommentare kommen dann. Warum ist es nicht gratis? Warum ist es nicht fast gratis? Und da frage ich mich schon ein bisschen, ja, welchen Wert hat eigentlich die Kunst und das Theater noch in unserer Gesellschaft? Und wo sind die Relationen? Wie die Jasmin schon gesagt hat, wir sind ungefördert, finanzieren uns selbst, haben aber genauso viele Kosten wie ein anderes vergleichbares Haus, das schon gefördert ist. Und dann muss man sagen, dass andere vergleichbare Größen aber weitaus höhere Ticketpreise haben als wir. Das wird aber als normal angesehen, weil die halt schon länger da sind als wir. Und das ist ein bisschen ein Ungleichgewicht, mit dem wir uns jetzt zurechtfinden müssen und wo wir eben auch das Gefühl haben, eine gewisse Aufklärung vornehmen zu müssen. Was bedeutet es eigentlich, in Wien Theater zu machen, ein Haus zu betreiben? Wir lieben unsere Kunst und es muss sich niemand Sorgen machen, dass wir nicht viele, viele Stunden unbezahlt arbeiten. Aber natürlich, die Fixkosten müssen gedeckt werden und die KünstlerInnen müssen bezahlt werden, ebenso wie die TechnikerInnen.
1: Ja, und auch den richtigen Tarif, wo ist der Fair Pay? Weil das ist auch für uns sehr, sehr wichtig, auch als politische Ansage, das ist, dass unsere Kollegen sind bezahlt, wie sie sollen bezahlt werden und nicht unterdrücken, was manchmal immer versucht die Künstler. Kannst du ein bisschen weniger arbeiten und das ist für uns auch sehr wichtig, dass wird auch geschützt, dass unsere Kollegen sind geschützt, dass die Leute, das arbeiten hinter die Kulissen sind geschützt und natürlich dann die große Mühe ist, die Publikum zu aufzuwecken, zu locken.
0: Was sagt ihr solchen Leuten, die also mit so einem Ansinnen an euch herantreten, warum das nicht alles gratis ist?
2: Naja, also ich muss zu meinen Teil sagen, im ersten Moment verschlägt es mir dann die Sprache, hat es mir anfänglich die Sprache verschlagen und ich habe mich ein bisschen schlecht gefühlt und jetzt muss ich aber sagen, dass ich so weit bin, dass ich genau das, was wir jetzt gerade erklärt haben, auch sage. Genau. Das ist Arbeit, die muss bezahlt werden. Es gibt Fixkosten, es gibt ein sehr bequemes, schönes Haus mit bequemen Stühlen, bequemen Sitzgelegenheiten, moderner Technik, das dann unsere BesucherInnen ja genießen können. Und das ist alles nicht gratis. Und deswegen können wir leider auch keine Gratis- oder 5-Euro-Tickets anbieten.
0: Es ist ja, also für mich hatte das auch sehr viel mit Wertschätzung zu tun. Ja? Und ich brauche nicht aus dem Nähkästchen plaudern, Radio Orange steckt in derselben Krise wie ihr. Ja? Und wir müssen auch schauen, wie erhält sich ein Radiosender, der Menschen diese Möglichkeiten bietet, über Themen zu sprechen, die vielleicht woanders nicht gesprochen oder nur, ich sage jetzt einmal, hinter vorgehaltener Hand sprechen. Also das alles ist Thema, ja? Auch für uns hier in den Redaktionen und bei dem Verein Radio Orange auch.
1: Und wir müssen darüber sprechen.
0: Genau, so ist es.
1: Die Leute wissen die Sache nicht, oder ist nicht in der Bewusstheit. Ja. Weil wir sind in Wien sehr gewohnt, dass die Kultur ist immer unterstützt und alles ist immer da. Ja. Und das ist nicht der Fall mehr. Mhm. Häuser schließen, Ensembles bekommen keine Förderung. Sie haben jahrelang hier gearbeitet, sind sehr wichtiger Teil von der Szene, von der freien Szene und plötzlich sie wissen nicht, wie sie sollen überleben. Und ich glaube, das ist genau der Punkt, wo wir müssen die Leute, die Communities engagieren. Wenn wir arbeiten nicht zusammen und es ist nicht für uns Publikum, Künstler, Schüler, Menschen, das ist vielleicht nicht direkt Verbindung mit Kultur, nicht wichtig ist, Kultur lebendig zu halten, wir werden das verlieren. Und das ist diese Orte von Verbindung, das bringen Leute zusammen, sind so wichtig. Und das ist, was wir auch versuchen, hier in das Margareten zu tun.
0: Nadja, du wolltest jetzt was sagen?
2: Genau, ich wollte doch nochmal aufgreifen, diese Idee, also die freie Szene weiter zu unterstützen, ist aus meiner Ansicht nach wirklich ganz essentiell, weil ich habe jetzt ein bisschen den Eindruck, dass auch im Rahmen der Sparmaßnahmen der Bundesregierung wird schon darauf geachtet, dass jetzt die großen Kulturtanker nicht wirklich leiden müssen, dass da alles konsolidiert wird und dass aber an der freien Szene der Sparstift angesetzt wird. Und ich denke, dass die großen Häuser, Bundestheater und ähnliches, die wären in ihrer Qualität nicht da, wo sie sind, wenn es nicht ständig die kontinuierliche Arbeit der freien Szene geben würde, weil da wird das Fundament gelegt, einfach das Experiment gemacht für das, was dann in der Hochkultur sozusagen erblühen kann. Und ich glaube, wenn man das jetzt abgräbt, wird das einen großen negativen Effekt auf die gesamte kulturelle Landschaft haben. Und ich persönlich bin auch wirklich davon überzeugt, dass einfach eine lebendige, vielfältige, diverse, freie Szene eine ganz wichtige Basis auch für unsere Demokratie ist, nämlich tatsächlich auch für die gesellschaftliche Vielfalt, die Meinungsfreiheit, die verschiedenen Perspektiven, aus denen man auf die Welt blickt. Und ich glaube, dass das ein großer Fehler ist, da jetzt wirklich so viel zu streichen, dass, wie die Jasmin schon gesagt hat, wirklich einfach Häuser zusperren, Menschen aufhören zu arbeiten, Gruppen, geplante Projekte nicht mehr oder fertige Projekte nicht mehr wieder aufnehmen können. Ja. Also da glaube ich, ist schon etwas, was gerade passiert, das nicht besonders
0: auf mich wirkt das, wenn diese, sagen wir jetzt einmal, kleinen Schritte an der Basis wegfallen, ja, das Fundament ist weg. Ja, und da bin ich bei dir, was ist das in unserer Demokratie? Ist es dann eine Demokratie, wenn ich einmal dort anfange? Wir sind von Radio Orange dabei, uns selber natürlich auch zu helfen und zu vernetzen. Und wir beginnen im Mai jetzt hier mit einer Aktion, 14 bis 18 Uhr mit einem Flohmarkt. Ich sage, das klingt also, ist ein, klingt vielleicht eine kleine Möglichkeit, aber sie ist öffentlichkeitswirksam. Und ich kann nur sagen, liebe Hörerinnen und Hörer, wenn Sie uns unterstützen wollen, in welcher Form auch immer, kommen Sie, schauen Sie, was Radio Orange hier Ihnen anbietet und auch an Möglichkeiten bietet, diesen Sender aufrechtzuerhalten. Es ist in Ihrem Interesse, dass Sie Dinge erfahren, die Sie sonst nicht lesen, vielleicht nicht hören und wenn, dann nur im ganz kleinen Kreis. Und hier wird Ihnen eine Möglichkeit geboten, darüber zu sprechen, zu hören und dabei zu sein.
1: Eine Journalistin hat uns gefragt, in so Zeiten von Krisen, baut ihr ein Theater? Und unsere Antwort, ja, genau in Zeiten von Krisen müssen wir etwas kreieren, etwas auf die Beine zu stellen, zu zeigen, dass das ist unsere Kultur in dieser Stadt, unsere Leben, es ist wichtig für uns und dann machen wir kreieren. Wir ziehen uns nicht zurück in unsere kleinen Kreisen und versuchen mit wenig zu überleben. Wir verbinden mit anderen Menschen und versuchen,

0: Ja, wir sprechen hier bei Radio Orange 94.0 in der Sendung Mittagspause über ein neues Theater. Es heißt Das Margareten. Und Nadja und Jasmin, die Intendantinnen dieses Theaters, sind heute bei mir zu Gast in dieser Sendung. Und jetzt sind wir natürlich gespannt und meine nächste Frage wäre dazu, was ist das nächste Programm? Also wir haben heute den 18. Mai, wie geht's denn weiter?
1: In der kommenden Wochenende, am 23. Mai und 24. Mai, wir haben eine sehr spezielle Gastspiel. Eine Choreografin aus Saarbrücken kommt mit ihrem Stück Übermensch. Das forscht dieses Konstrukt von Macht. Was Macht bedeutet unsere Gesellschaft? Was ist Verletzlichkeit? Wie stehen wir als Individuum gegen diese Konstrukte? Und sie wird auch einen Workshop für professionelle Tänzer anbieten, ein bisschen einen Einblick in ihre choreografische Sprache. Mhm. Und dann im Juni haben wir weiteres Wochenende.
2: Genau, also wir haben dann noch am 30. Mai haben wir dann noch im Haus eine Vorstellung von StudentInnen einer ganz tollen Tanzausbildungsstätte von Blue Box Hub, die hier ihre neuen Werke zeigen werden. Und dann im Juni gehen wir dann Richtung Kabarett als erstes. Da wird die Kabarettistin Frau Franzi bei uns einen Abend gestalten mit ihrem super lustigen Programm 2026 Jedermann, also tatsächlich, sie verarbeitet da das Stück von Hugo von Hofmannsthal kabarettistisch. Sie spielt eben eine Putzfrau, die sie darstellt und die sich mit den Themen auseinandersetzt. Dann wird im Juni mein aktuelles Projekt Treibgut noch einmal gezeigt werden. Nämlich am 27. Juni ist es ein Tanztheaterstück, heißt Mischung aus Tanz und Sprechtheater zum Thema Familiengeschichte, transgenerationale Traumaübertragung, Vergangenheitsbewältigung, Zweiter Weltkrieg. Und an demselben Wochenende wird dann auch die Chris Lohner, die ja im April schon einmal bei uns war, wieder zu uns kommen und ihr Soloprogramm Bazooka oder die 4M Jeep zeigen, indem es eben auch um ihre Kindheit in Margareten, sie ist in Margareten aufgewachsen, gehen wird und dass sie auch als ein Zeitzeugnis über die letzten beiden Kriegsjahre und die Zeit danach bezeichnet. Das heißt, unsere beiden Stücke sind dann so im Fortsetzungsprogramm.
1: Und wir haben gleichzeitig im Foyer noch einmal ein neues Format, das wir haben entwickelt, das heißt Tea Time in Margareten, wo wir laden Leute zu unserem Foyer von Haiti. Sie bekommen Etagere mit hausgemachter Gebäck und eine Teekanne und

0: ein bisschen Kultur. So die Katrin Grumet, die ist eine Schauspielerin, wird eine Lesung beitragen mit Dichte von jüdischen Dichterinnen von der Nazizeit. Und wir versuchen, die letzte Sonntag vor jedes Monat eine andere Künstler, Künstlerinnen einzuladen, ein bisschen kulturelle Programm, künstlerische Programm für diese Tea Time anzubieten. Und das wird in unsere Foyer.
1: Und sind neue Projekte schon angedacht oder neue Stücke oder Künstler und Künstlerinnen?
2: Ja, wir arbeiten gerade am Programm für den Sommer und dann natürlich für die nächste Saison. Also es wird bei uns im Sommer so Dinge geben wie Stepptanz und Jazz zum Beispiel. Es wird wahrscheinlich Chansons geben. Also wir versuchen so ein bisschen ein leichteres Sommerprogramm anzubieten, um der Hitze in Margareten zu entfliehen. Kommen Sie in unseren kühlen Theaterkeller, der wirklich sehr angenehm ist im Sommer. Und für Herbst wird zum Beispiel ein Stück aus Deutschland kommen, das sich mit dem Ukraine-Krieg auseinandersetzt. Das heißt Atyom retten. Da geht es um diesen Schriftsteller, der in Russland inhaftiert wurde wegen seiner Tätigkeit.
0: Die Bianca an Braunesberger wird noch ein Stück, das sie hat in Bulgarien jetzt kreiert, als Gastspiel zu uns bringen. Und andere verschiedene Theaterstücke, das kommen in kommenden Monaten. Aber das ist jetzt alles in Entwicklung.
1: Apropos Entwicklung, es gibt sicherlich auf allen möglichen Kanälen Informationen von euch. Gibt es Homepage oder ihr könnt das bitte sehr, sehr gerne hier verlautbaren. Wo kann man euch sehen, hören?
2: Also unsere Homepage, die beinhaltet natürlich sämtliche Infos von Spielplan bis Trainingsstundenplan und die lautet www.dasmargareten.at. Und wir sind auch zu finden auf Facebook und Instagram, jeweils unter einfach Das Margareten.
1: Wunderbar, also das heißt, alle Möglichkeiten sind geboten und man kann eigentlich dem Margareten gar nicht auskommen. Ist das richtig?
2: Okay. So soll es sein, ja.
1: Und gibt es für euch ganz große ferne Ziele, zum Beispiel jetzt abgesehen von den Neuproduktionen, die im Raum stehen, gibt es eine Vision, wo ich sage, dort möchte ich hin? Die Jasmin nickt schon.
0: Ja, wir beide nicken, ja. No, wir wünschen uns, dass Margareten wird ein Ort, wo die Leute zu Hause sich fühlen, wo verschiedene Menschen, das normalerweise haben, nicht so viel zu tun miteinander, kreuzen können, vielleicht miteinander auch interagieren. Wir wollen diesen Ort wirklich zu einem lebendiges Theater von Kindern, das lernen, was Tanz und Theater ist, bis zum Besucherinnen und die Künstler. Und diese konstante Gespräch zwischen die verschiedenen Schichten zu etablieren und entwickeln. Und das ist für uns das große Ziel, dass es wird wirklich eine vibrante, lebendiges Community da
1: super
0: entwickeln.
1: Sehr schön, ja.
2: Nadja? Genau, und ein wichtiger Aspekt auch in unseren Zielen ist, glaube ich, dass wir das Margareten dann langfristig auch für Menschen zugänglich machen möchten, die sich das aufgrund ihres jetzt sozialen, finanziellen Backgrounds eigentlich eher nicht leisten können. Das heißt, wir arbeiten auch an Ideen, wie können wir Förderprogramme oder auch jetzt Solidarbeiträge von finanziell besser aufgestellten TeilnehmerInnen einsammeln, damit wir auch vor allem Kindern und Jugendlichen, die aus ärmeren Familien kommen, Kursbesuche und auch Theaterbesuche ermöglichen können. Wir haben jetzt bereits eine Kooperation mit Hunger auf Kunst und Kultur, wo es für jede Vorstellung 2 Kulturpasskarten gibt und auch für Klassen und Workshops. Und das würden wir eben gerne so ausbauen, dass wir das wirklich auch autark gestalten können und dadurch auch diese Gruppe sozusagen, die oft vernachlässigt wird, eigentlich mit unseren vielen Gruppen, die sich treffen, dann auch auf eine gute Art zusammenzubringen.
1: Also ihr seid sehr, sehr breit aufgestellt und kann euch nur den Erfolg wünschen, der in diesen Zielen und Visionen von euch angesprochen wurde. Jasmin Avisar, danke fürs Kommen.
0: Vielen Dank.
1: Gerne. Und Nadja Butner, ich sage auch danke. Es war großartig, mit euch zu sprechen und dieses aufzusaugen. Ja? Das ist also wirklich etwas ganz Tolles. Und ich denke, die Verbindung wird bleiben zwischen Radio Orange und euch und den Margareten. Ja?
0: Wir werden uns sehr freuen.
2: Würde uns freuen.
1: Gerne.

Ja, die Sendung Mittagspause neigt sich dem Ende zu und ich darf Ihnen aber noch in eigener Sache eine Ankündigung machen, nämlich Cakewalk Times singt am 31. 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

Die nächste Sendung Mittagspause hören Sie am 15. 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

0: 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Liebe Hörerinnen, liebe Hörer, Hilde Unterberger begrüßt Sie herzlich bei dieser Ausgabe von Frequenz Literaturen. Wir sind sozusagen mitten im Sommer und heute gibt es auch bereits eine Sommerreprise mit einer Sendungswiederholung aus den vergangenen Jahren. Und zwar vom Februar 2022 mit damals aktuellen Buchvorstellungen und einer kleinen Würdigung von Gerhard Roth, der kurz zuvor damals verstorben war. Ich hoffe, es ist etwas für Sie dabei. Viel Freude damit, sagt Ihnen Hilde Unterberger im Namen des gesamten Literaturenteams. Geschätzte Hörerinnen und Hörer, herzlich willkommen bei dieser Sendung, sagt Ihnen Hilde Unterberger. Nun ist er also nicht mehr Gerhard Roth. 1942 in Graz geboren, lebte als freier Schriftsteller in Wien und der Südsteiermark. Er veröffentlichte zahlreiche Romane, Erzählungen, Essays und Theaterstücke, darunter den siebenbändigen Zyklus »Die Archive des Schweigens«. Viele Nachrufe werden ihm in diesen Tagen gewidmet sein. Das hier ist noch kein Nachruf, sondern einfach nur eine kleine Würdigung, die ich ihm widme und dazu einfach das umfangreiche Werk Orcus, Reise zu den Toten, aufschlage. Ein paar kurze Zitate daraus. Prolog. Ich war 30 Jahre alt, als ich entdeckte, dass mein Leben eintönig und flach geworden war. Es wies nicht mehr die Dichte, den Schrecken, die Verzweiflung auf, wie in meinen früheren Jahren, die ich fast vergessen hatte. In meiner Erinnerung bestanden sie aus düsteren Wolkenbildern, Blutflecken auf zerfleddertem Verbandsmull, aus Mauern, von denen Verputz abbröckelt, Fischschuppen, Kanälen voll Scheiße, Hühnerfedern, Tintenklecksen, gelben Bleistiften, entzündetem Zahnfleisch, Stille nach Angst, erfundenen Ameisen, rostiger Luft, blühenden Briefmarken, aus bleichen Spermien, erbrochenem, den Träumen von Embryos, gehäkelten Hakenkreuzen, den Rillen von Schellacks und so weiter und so weiter. Oder über das Unglück. Solange ich denken kann, zog mich das Unglück an, der Tod, der Selbstmord, das Verbrechen, der Hass, der Wahnsinn. Was diese Eigenschaft betrifft, bin ich nie erwachsen geworden, denn ich gehe noch immer meiner Neugierde nach und erschrecke dabei wie eh und je, ohne dass ich davon lassen kann. Im Unglück sehe ich das eigentliche Leben. Ich durchforschte schon in meiner Jugend die Biografien von Malern und Dichtern, Komponisten und Philosophen nach Unglücksfällen, las später bereits aus Gewohnheit zuerst die Abschnitte über deren Krankheiten und Tod, und je mehr sie gelitten hatten, desto wahrhaftiger erschienen mir nachträglich ihre Existenz und ihre Kunst. Ich hielt das Leben für eine Irrfahrt in den Schmerz, an den Rand des Todes und des Wahnsinns. Und noch eine kurze Leseprobe. Eine Kindergeschichte. Ich habe mir aus Begeisterung für die Romane von Jules Verne, die ich in meiner Kindheit und Jugend gelesen habe, damals vorgestellt, als winziges Blutkörperchen eine Reise durch den menschlichen Körper zu machen. Ich fand mich zuerst in den sich entfaltenden und wieder zusammenziehenden Lungenflügeln, die heftig pulsierten, einmal innen sozusagen in den Kraterhöhlen, dann außen, als würde ich in einem blau-roten, bewegten Meer dahingleiten. Ich fasste die Lungenflügel als gasspeiende Vulkane im Ozean auf, die blutrote Lava ausstießen und dabei Geräusche von sich gaben wie ein Erstickender. Bei einem Kind stellte ich mir zwei leise, sich aufblasende und wieder zu kleinen Knollen werdende Fliegenpilzschirmchen vor. Halb besinnungslos glitt ich durch das Aderngeflecht, als ob ich Plankton in einem dunklen Gewässer wäre, das zu einer Fontäne aufgepumpt wurde und wieder in sich zusammensank. Das Herz passierte ich mit so großer Geschwindigkeit, dass ich keine Einzelheit von seinem geheimnisvollen Innenleben wahrnahm. Ich wollte auch nichts über die Sünde und die Leidenschaften wissen, die angeblich dort verborgen waren. Als ich das Gehirn erreichte, fand ich mich in einem weißgefleckten Gebirge wieder, das mich an die Kalkalpen erinnerte, die auch im Sommer zum Teil von Schnee bedeckt sind. Tropfsteinhöhlen mit Stalagmiten und Stalaktiten von unbeschreiblicher Schönheit öffneten sich, in denen die merkwürdigsten Bilder an den Felswänden zu sehen waren. Manchmal auch mehrere zugleich, die übereinander projiziert waren. Gesprächsfetzen mit Musik vermischt waren zu hören. Ich wandelte durch den unermesslich großen Erinnerungsspeicher, in dem ich auf eine Art materieloser Kinoleinwand jetzt ein halbes Dutzend Träume, meist in schwarz-weiß und dreidimensional, mitverfolgte. Obwohl die Geschehnisse mich nicht selbst betrafen, empfand ich Schrecken und Unbehagen, denn ich begegnete fremden Menschen und es war mir, als könnte ich, solange ich mich im Erinnerungsspeicher aufhielt, durch Wände sehen und gehen und als sei ich an den unerklärlichen Ereignissen beteiligt, ja sogar ein Bestandteil der mir unverständlichen Handlung. Zitat Ende. Reste in Pace, Gerhard Roth. Wir werden zur gegebenen Zeit diesem großartigen Autor einen umfangreicheren Beitrag widmen. Nun geht's aber los mit dem ursprünglich vorgesehenen Programm. Drei Bücher möchten wir Ihnen vorstellen. Das Lesen und Konzipieren der Rezensionen haben Helene Fuchs und Martha Beschels-Voldin besorgt und ich habe ein wenig mitgeholfen. Ich wünsche Ihnen eine interessante Stunde mit Frequenzliteraturen.
1: Das ist dem Walzer doch egal, von Henry Kreisel. Liebe Lesergemeinde von Radio Frequenz, Henry Kreisel, geboren am 5. Juni 1922 in Wien und gestorben am 2. April 1991 in Edmonton in Kanada, war der erste Sohn seiner jüdischen Eltern. Diese wurden 1938 inhaftiert und getrennt in Konzentrationslager verlegt. Aber letztlich wurde ihnen die Ausreise nach prominenter Fürsprache nach England gestattet. Henry ging ebenfalls nach Kanada, natürlich mit mehreren Umwegen. Er studierte und wurde ein geachteter Professor für Anglistik und beschäftigte sich schon sehr früh mit der Geschichte seines Volkes, Vertreibung und Emigration, und schrieb auch mehrere Romane, wovon ich Ihnen den oben angeführten empfehlen darf. Jakob Grossmann, der Hauptakteur, ist eigentlich ein altösterreichischer Jude, welcher in Galizien geboren wurde. Seine Eltern sind jedoch nicht ganz freiwillig nach Wien gezogen und er ist schon im frühen Alter nach Amerika ausgewandert. Nach einigen Wanderjahren in den USA gelangt er nach Kanada, von einem Freund begleitet, und er entschließt sich, in Toronto sesshaft zu werden. Er findet Arbeit in einer Fabrik, in welcher Anzüge hergestellt werden. Er heiratet und gründet eine Familie, zwei Töchter und ein Sohn. Also ganz ein normales Einwanderschicksal. Die Jahre vergehen, die Töchter heiraten, der Sohn wird Arzt. Seine Frau stirbt und ab da nimmt die lang unterdrückte Sehnsucht nach seiner Familie in Wien immer stärkere Formen an. Natürlich war er in all den Jahren in brieflichem Kontakt und hat ihnen geschildert, wie gut er es getroffen hat, denn sie sollten auf den Auswanderer stolz sein. Seine alte Mutter hat jedoch in jedem Brief geschrieben, es wäre ihr größter Wunsch, ihn noch einmal zu sehen, und so wird dieser Wunsch auch zu dem seinigen. Und er beschließt, seine Familie in Wien zu besuchen. In seiner Familie ist wenig Verständnis für sein Vorhaben, aber er nimmt seine Ersparnisse, kauft sich einen weißen Anzug, damals das Zeichen für Vornehmheit, besorgt Geschenke und tritt die Überfahrt auf einem kleinen Passagierdampfer an. Schon diese Überfahrt bringt ihn in eine ganz andere Welt, die er jedoch genießt. Er ist plötzlich ein Herr und das gefällt ihm.
0: Eine Leseprobe Der Protagonist Jakob Grossmann ist per Schiff unterwegs nach Europa. Zitat: Sie waren nun auf offener See. Die Nacht war schlimm. Die Île aux Noix ging auf und ab. Die Wellen waren haushoch und brachen auf den Seiten des Schiffes. Er lag still da, mit geschlossenen Augen und horchte. Dumpf hörte er die Wellen, wie sie immer wieder am Schiffskörper aufprallten, wie der Motor hechelte und keuchte. Nach einer Weile kam es ihm so vor, als wäre er ein Teil des Getriebes. Schlagartig fiel ihm ein, dass er, wenn er so lag, seinen Anzug verknitterte. Er sprang auf und entkleidete sich langsam und benommen. Er zog seinen Pyjama an. Er schlüpfte unter sein weißes, kühles Laken und zog eine Decke darüber. Ein sauberes, kühles Bett. Drei Koffer. Wollen Sie an unserer Partie Bridge teilnehmen? Wir brauchen einen vierten. Das wunderbare Klavierspiel von Monsieur Tassigny. Maniküre. Liebend gern würde ich Bridge mit Ihnen spielen, aber ich habe es nie gelernt. Binokel, ja. Poker, ja. Aber nicht Bridge. Vielen Dank, dass Sie mich fragten. Zitat Ende.

0: Freudig erwartet ihn die Familie. Der reiche Onkel aus Amerika ist da. Und er findet nicht den Mut, seine Situation von Anfang an klarzustellen.
1: Bereits in Wien, nach dem Wiedersehen mit seiner Familie, ist Schabbatabend. Noch ein Zitat. Von allen Wochentagen, sagte Ruben, während sie heimgingen, ist mir der Freitagabend der liebste. Sogar lieber als der Schabbat. Für ein paar Stunden kann ich all die Sorgen und Probleme einfach vergessen und ich habe keine Angst, was die Zukunft mir beschert, weil mein Herz so voller Frieden ist, dass ich mir unmöglich vorstellen kann, wie viel Hass es auf dieser Welt gibt. Während ich mein Gebet spreche, denke ich oft daran, wie es wohl möglich ist, dass der Mensch so noble Wörter niederschreiben kann und gleichzeitig fähig ist, in die Welt zu schreiten und zu morden schlimmer als jede Bestie im Dschungel. Manja und Ruben kamen zum Abendessen. Jakob war in festlicher und freudiger Stimmung. Er war vom Glück erfüllt und sein Geist war völlig ruhig. Sie aßen langsam, so wie Menschen essen, wenn sie viel Zeit haben. Nach dem Essen saßen sie gemeinsam noch bei Tisch, sprachen leise und tranken Tee. Das elektrische Licht ließen sie abgedreht. Es war so viel gemütlicher und intimer, bei flackerndem Kerzenlicht zu sitzen. Ihre Stimmen blieben sanft, so als würden Kinder im Nebenraum schlafen, die man nicht wecken wollte. Sie sprachen nur von schönen und freudigen Dingen, so wie der feierliche Anlass es verlangte.

0: Auch die politischen Gegebenheiten in Wien Anfang, Mitte der 30er Jahre kommen zur Sprache, ausgelöst durch den Putsch der Dollfuss-Regierung und den folgenden Bürgerkrieg. Jakob Grossmann lernt einen Mann kennen, der früher mal Journalist war und in diesen Zeiten untertauchen musste. Zitat: Albert. Er war Journalist, ein sehr guter Journalist, furchtlos und wortstark. 1931 hat er illegalen Waffenhandel zwischen Österreich und Italien aufgedeckt und eine große Sensation ausgelöst. Mussolini hat 50.000 Gewehre geschickt und 200 Maschinengewehre. Das war nur die erste Ladung, aber trotzdem ein Bruch des Friedensvertrags. Die Dollfuss-Regierung ist dadurch in eine Zwickmühle geraten. Sie musste sich im Parlament peinlichen Fragen stellen. Die Tschechoslowakei hat das im Völkerbund thematisiert. England und Frankreich haben versucht, das Ganze zu vertuschen. Aber sie haben Dollfuss schließlich geschrieben, er soll die Waffen nach Italien zurückschicken. Aber sie kamen dort nie an, denn am Weg zurück wurden die Lastwagen in Innsbruck aufgehalten und die Waffen gestohlen. Was soll man machen? Diebe gibt es in jedem Land. Parlament und freie Presse sind unangenehme Angelegenheiten. Man muss sich immer zu Sorgen darüber machen, ob die eigenen Machenschaften öffentlich gemacht werden. Und wenn man freie Wahlen hat, dann kann man sogar die Macht verlieren. Von den Waffen haben sie letzten Februar schön Gebrauch gemacht, sagt er bitter. Ich habe Robert, das ist der Journalist, um den es geht, circa 6 Monate davor nicht gesehen. Dann, als sie anfingen, alles kurz und klein zu schlagen, gehörte seine Zeitung zu den allerersten Zielen. Ich war mir sicher, sie hatten ihn verhaftet. Als ich am Ende dieser schrecklichen Woche zufällig gegenüber in ein kleines Café ging, saß er da und trank Kaffee. Er sah bleich und zerlumpt aus. Er war zurückgekommen, konnte aber nicht in seine Wohnung, konnte kein Geld von der Bank beheben. Da hätte er sich gleich in die nächstbeste Polizeistation begeben können. Er sagte mir, in den letzten 3 Nächten habe er den belagerten Verteidigern der Gemeindebauten Essen gebracht und Verwundete durch die Kanalisation geschmuggelt, damit sie medizinisch betreut werden konnten. Untertags irrte er durch die Stadt, versuchte den Schlaf in einem dunklen Kino oder in einem Bad nachzuholen. Er gab all sein Geld aus. Der Kampf war vorbei. Es war vorbei. Ich fragte ihn, was er tun werde. Er wusste es nicht. Er wird verzweifelt gewesen sein. Ich werde nie vergessen, wie er einfach da gesessen ist, seinen Kaffee getrunken und ruhig geraucht hat, als ob nichts wäre. Ich schlug ihm vor, er solle sich verstecken, bis die Lage sich beruhigt hat. Zitat Ende. Ja, und dieser Journalist wurde dann eben versteckt und konnte so diese Zeit überleben und Jakob lernt ihn auch selbst noch kennen.
1: Im Laufe seines Aufenthaltes treffen die Familie kleinere und große Unglücksfälle und alle sind überzeugt, nur er kann helfen. Immer bedrängter wird seine Situation und als er sich schließlich einigen Familienmitgliedern eröffnet, bricht seine Welt zusammen. Und er beschließt, sofort abzureisen. Seine einzige Bitte an die Familie, seine Mutter darf die Wahrheit nicht erfahren. Ein wehmütiger Abschied für immer folgt. Ich finde, dass der Autor, nachdem er den Holocaust erlebt hat, imstande war, diesen Roman vom kleinen jüdischen Leben in der Zwischenkriegszeit zu schreiben, zeugt von menschlicher Größe. Der Roman weist aber auch darauf hin, dass wir froh über unsere Alltagsmühen und Sorgen sein sollten und nicht in die Zukunft schauen können. Ich hoffe, das Buch findet Ihren Beifall. Bis zum nächsten Mal, Ihre Martha Beschetz-Voltin.

Das war die Besprechung von Marta Peschitz-Fultin. Sie hat Ihnen den Roman »Das ist dem Walzer doch egal« von Henrik Kreisel vorgestellt, erschienen im Visa Verlag und aus dem Englischen übersetzt von Sebastian Raho. Die Zitate hat Hilde Unterberger gelesen.

Verehrte Hörerinnen und Hörer, beginnen wir gleich mit einem Freudenschrei. Also bitte, cool down, sagte Andra Jarawik-Strubel, als sie mit ihrem Buch Blaue Frau den Deutschen Buchpreis 2021 gewonnen hat. Mit diesem Roman hat sie ein feministisches Plädoyer gegen Gewalt an Frauen geschrieben. Ja, natürlich ist es immer aufschlussreich, wenn man über eine Autorin, einem Autor etwas mehr als den Namen weiß. Doch wenn man das Buch Blaue Frau lesen möchte, ist es besonders aufschlussreich. Andra Strubel, wie sie eigentlich heißt, wurde 1974 in Potsdam geboren, wo sie auch heute noch lebt. War als Writer in Residence 2012 mehrere Monate in Helsinki, lebte dort in einem Plattenbau, den sie in ihrem Roman auch detailliert beschreibt. Verbrachte viele Winterurlaube im Riesengebirge, lebte in Ost- und West-Berlin. Die Ost-West-Problematik wird in ihrem Roman ja sehr intensiv behandelt. Sie lebte sie ja auch. Als Übersetzerin aus dem Englischen, unter anderem von Lucia Berlin und Virginia Woolf, beschäftigte sie sich mit dem Missbrauch von Frauen. Beide Schriftstellerinnen erlitten diese Gewalt. Doch jetzt zur Blauen Frau. Es geht um Adina, einem jungen Mädchen aus einem tschechischen Dorf im Riesengebirge, die sich schon als Kind in die Ferne sehnte. In Berlin, dort war sie, um Deutsch zu lernen, begegnete ihr die schillernde Fotografin Ricky, die ein Praktikum in einem neu entstehenden Kulturhaus in der Uckermark vermittelt. Nach einem sexuellen Übergriff in diesem Kulturhaus, den aber keiner ernst nimmt, beginnt für sie eine Irrfahrt, die schließlich in Helsinki endet. Adina arbeitet in einem Hotel, lernt dort den estnischen Professor Leonides, Abgeordneter der EU, kennen. Ja, sie verlieben sich. Während Leonides sich für die Menschenrechte stark macht, sucht Adina einen Ausweg aus dem inneren Exil. Davon scheint die blaue Frau, der Adina in einem Segelhafen von Helsinki begegnet, einiges zu wissen. Naja, vielleicht ist sie eigentlich das Ego von Adina. Ob Adina einen Weg aus ihrem inneren Exil findet, bleibt offen. Doch der Sog, der einem von der ersten Seite dieser Geschichte mitnimmt, lässt einem nicht los.

Ein Zitat möchte ich Ihnen vorlesen. Bei einem Spaziergang in Helsinki mit der blauen Frau erzählt sie ihr. Dort, wo die Kommandantenstraße die Majorstraße kreuzt, weicht ein Mann auf einem Mountainbike knapp vor ihr aus. Die blaue Frau schenkt ihm keine Bedeutung. Für mich ist der Mountainbiker ein Beweis, dass sie da ist, dass sie neben mir geht. Weil auch zwischen den Plattenbauten wird sie ungreifbar. Ich erzähle ihr von dem Viertel, in dem ich aufgewachsen bin, das diesem hier ähnelt. Auch dort standen fünfstöckige Neubaublocks im Planquadrat. Nur waren damals die Keller der Häuser mit Stahltüren gesichert, um aus den Holzverschlägen voller eingewecktem Luftschutzbunker zu machen. Ich versuche, das Wort Luftschutzbunker ins Englische zu transportieren. Auf Deutsch hat es den Anschein, es sei allein die Luft, vor der es sich zu schützen gelte. Dabei konnte die Bombe jederzeit aus heiterem Himmel auf dem Wäscheplatz fallen. Die Atombombe hat meine Kindheit bestimmt. Abends vor dem Einschlafen hatte ich Angst, sie würde nachts zwischen den Neubaublöcken niedergehen, auf dem Platz mit den Wäschestangen hinterm Haus. In den frühen Morgenstunden wachte ich mit Bauchschmerzen auf. Einmal waren die Krämpfe so stark, dass mich meine Eltern in die Notaufnahme fuhren, wo die Ärzte nichts fanden. Die Bauchschmerzen mochten keine medizinisch feststellbare Ursache haben, aber sie hatten einen Grund. Ich war bereit, unseren Wäscheplatz unter Einsatz meines Lebens zu verteidigen. Die Straßennamen, sage ich der blauen Frau, erinnern mich an das Verherrlichen des Krieges in der DDR. Sie macht mich darauf aufmerksam, dass ich vom Krieg rede, als wäre der Krieg eine unumstößliche Größe. In Finnland habe es den Zweiten Weltkrieg gar nicht gegeben. Die blaue Frau spricht mit der Ruhe vom Hafen. Es habe auch keinen großen vaterländischen Krieg gegeben, wie in der UdSSR. Zwischen 1939 und 1945 habe es drei Kriege gegeben. Den Winterkrieg gegen die Sowjets, den Fortsetzungskrieg mit den Deutschen gegen die Sowjets und den Lapplandkrieg zur Vertreibung der deutschen Wehrmacht. Die Straßennamen spiegeln das Vermögen eines kleinen Landes wider, sich zweier übermächtiger Feinde entgegen aller Wahrscheinlichkeit erfolgreich zu erwehren. Ich sage ihr, dass jeder Frieden, für den man täglich in den Kampf ziehen müsste, eine Erfindung von Soldaten sei, von Majoren und Kommandanten, ein permanenter Kriegszustand. Nach der Wende habe man bei uns solche Straßen umbenannt. Mit den Straßen werde das gemacht, wie es mit den Menschen sei. Sie interessiere, ob die Menschen dem folgen. Das könne ich nicht wissen, aber die Wörter, die wir im Kopf haben, seien die Welt, in der wir uns bewegen. Immer noch am Spaziergang mit der blauen Frau, schreibt sie dann. Und weiter geht es im Text. Im europäischen Kontext ist Finnland eine Schnittstelle zwischen Ost und West, auch wenn ich das zwischendurch verworfen habe. Eine Politwissenschaftlerin am College hatte mir dafür die Augen geöffnet. Wir saßen im Aufenthaltsraum und tankten Tageslicht unter der Tageslichtlampe. Die Wissenschaftlerin dachte über einen Artikel nach, den sie für das European Journal of International Relations verfassen wollte. Was sie erzählte, war mir neu und manches vergaß ich noch am selben Tag. Aber ein Aspekt hat sich mir eingebrannt. Ost- und Westeuropa sind nicht nur geografisch, sondern auch vom Tempus her verschieden. Während der Westen die Ausbildung einer europäischen Identität mit der Bewältigung der Erfahrungen des Zweiten Weltkriegs für abgeschlossen hielt, tauten in den Ostblockländern die jahrzehntelang im organisierten Vergessen eingefrorenen Erinnerungen an den Krieg erst nach dem Zusammenbruch des Sowjetregimes auf. Zuvor war das Erinnerungsverbot so gewaltig gewesen, dass man nicht einmal Erlebtes für wahr zu halten wagte.
So kommt es, dass die einen nach vorn und die anderen zurückschauen. Gegenseitig wirft man sich Kolonialismus oder Orientalismus vor. In Finnland hingegen kann man problemlos in beide Richtungen schauen. Finnland im Kalten Krieg, das sozialistischste, kapitalistische Land Europas mit einem Schulsystem wie der DDR und einer sozialen Marktwirtschaft wie in der BRD, ist ein Gehirn mit zwei Gedächtnissen. Ende des Zitats.

Die blaue Frau verbindet das Erzählte mit der Ebene der Erzählerin und macht so den Roman auch zum Roman über das Schreiben selbst. Diese blaue Frau ist mit dem Wasser, aber vielleicht auch mit der Tinte verbunden. Deswegen ist sie blau, meinte Andre Jahravik-Strobel.

das ohne unnötige Grobheiten abwickeln. Besser wäre Deutschland. Dort würde auch das Verfahren stattfinden. Meines Wissens werden in Deutschland von 100 angezeigten Vergewaltigungen aber nur 10 verurteilt. Das ist unterschiedlich im europäischen Vergleich oder unterdurchschnittlich eigentlich. Die meisten Sexualstraftäter kommen frei. Na, das wird sie nicht abschrecken. Deshalb werden nur 5% aller Sexualstraftaten angezeigt. Im skandinavischen Raum sind es 50. Und da verteufeln Sie das Rauchen, rief Christina. Überlegt sich niemand, was die Gewalt der Männer die Gesellschaft kostet? Die jahrzehntelangen Therapien, der Arbeitsausfall, der Ausfall an kreativem Potenzial? Das dürfte weitaus teurer zu stehen kommen als ein paar Lungenkranke. Und Sie sprechen dann weiter. Sie sagt dann, es kann sein, dass der Beschuldigte direkt in ihrem Rücken sitzt, keinen halben Meter entfernt. Was, im selben Raum? Sein Verteidiger flüstert ihr möglicherweise Beleidigungen zu, die das Gericht nicht hört. Sie schon. Seit wann muss eine Betroffene mit ihrem Peiniger zusammen im Gerichtssaal sein? Naja, der Verteidiger wird versuchen, sie zu demontieren. Wenn sie Pech hat, benutzt er ähnliche Methoden wie der Täter, nur andere Worte. Vor Gericht? Kollegen in Deutschland werden ausgelacht, wenn sie auch nur einen räumlichen Abstand zwischen Angeklagten und Opfer einfordern. Für psychische oder seelische Verletzungen haben die Deutschen keinen Sinn. Ob wegen ihrer Geschichte oder der Kartoffel, jedenfalls schlägt sich das nicht in der Gesetzgebung nieder. Die Unversehrtheit der Person ist Picu-Picu-Paki. Sie beschreibt mit Daumen und Zeigefinger einen Abstand von der Größe eines Flohs. Was zählt, ist der Besitz. Wenn du die Strafmaße vergleichst, wird er schlecht. Jeder Diebstahl wird schärfer bestraft als Körperverletzung. Du solltest einer Deutschen nicht das Portemonnaie klauen. Ihr dagegen zwischen die Beine zu fassen? Ja. Beim geklauten Portemonnaie fragt keiner, ob du dem vermeintlichen Dieb nur was anhängen sollst. Da glaubt man dir sofort. Wenn du missbraucht oder vergewaltigt wurdest, glaubt dir keiner. Das ist in Finnland genauso. Ende des Zitats.

Die Jury in Frankfurt am Main meinte zu dem Deutschen Buchpreis, das Buch sei ein Ost-West-Roman, ein Europaroman, eine Geschichte über Machtmissbrauch, meisterhaft in der Verflechtung der Handlungsstränge und in der atmosphärischen Darstellung finnischer Landschaft. Ja, noch eine Anmerkung über den identitätsstiftenden Raum für Ravik zwischen Antje und Strobel. Sie sagt, Ravik bezeichnet mein Schreiben, mein Schreib-Ich. Damit gehe ich über meine bürgerliche Identität hinaus, in der ich immerzu auch geschlechtlich wahrgenommen werde. Und für meine Adina, die sich ja immer wieder der letzte Mohikaner nennt, ist das ein Kraftfeld, ein widerständiger Kern, der aber immer mehr auf ihren Körper, ihr Bewusstsein übergreift. Damit kann sie sich der Übergriffe durch andere erwehren, sagte sie in einem Interview. Der Roman des Jahres 2021, Blaue Frau, ist 2021 im S. Fischer Verlag erschienen. Lassen Sie sich auf den besonderen Sog, den dieses Buch auf mich ausübte, mitnehmen. Denn Literatur ist eine fragile Gegenmacht, die sich Unrecht und Gewalt aller Verzweiflung zum Trotz entgegenstellt. Helene Fuchs bedankt sich für Ihr Interesse und Ihre Aufmerksamkeit.

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Liebe Hörergemeinde von Radio Frequenz, heute will ich Ihnen einen Roman von Robin Cook vorstellen, welcher ganz aktuell in unsere Zeit passt. Nachdem wir nun schon das zweite Jahr von dem Coronavirus gegeißelt werden, sind doch große Parallelen zum Ebola-Virus festzustellen, welches in den 70er Jahren von Afrika ausgehend die USA und vor allem ihr Gesundheitssystem bedrohte. Die Rahmenhandlung wird von einer jungen Ärztin, welche eigentlich Kinderärztin ist, aber durch verschiedene persönliche Umstände im Seuchenkontrollzentrum der USA gelandet ist, bestimmt. Um sich besser in die Materie vertiefen zu können, muss man das amerikanische Gesundheitssystem kennen. Es teilt sich in staatliche Einrichtungen und Privatkliniken und wurde schon öfter zum Spielball zwischen den großen Parteien. Im Prinzip hat sich jedoch bis heute nichts Wesentliches daran geändert. Zur Handlung. In einer renommierten Privatklinik bricht plötzlich eine Ebola-Seuche aus. Diese ist hoch ansteckend und fordert trotz aller erdenklichen Maßnahmen viele Todesopfer. In diesem Roman wird das Seuchenkontrollzentrum mit seinen Forschungsstätten eindringlich geschildert und man bekommt den Eindruck, wie viele hochmotivierte Wissenschaftler in der Forschung tätig sind. In immer kürzeren Abständen brechen auch in anderen Bundesstaaten Seuchen aus und unsere Ärztin Dr. Marisa Blumenthal fällt auf, dass alle Seuchen von demselben Virusstamm kommen. Dies ist ungewöhnlich, da das Virus ständig mutiert und sich verändert. Wir sehen das zurzeit ja bei unserem Coronavirus. Unsere Ärztin vermutet daher hinter diesen verschiedenen Anschlägen eine Methode, stößt aber bei ihren Vorgesetzten auf Unverständnis und beginnt so ihre eigenen Nachforschungen, welche nicht ohne gefährliche Situationen ablaufen. Was ist der Grund für diese rätselhaften Aktivitäten? Natürlich Sabotage. Mit dem politischen Ziel, die Privatkliniken und ihre mächtigen Versicherungen zu destabilisieren. In diesem Roman werden die amerikanischen Verhältnisse mit all den finanziellen Möglichkeiten und auch der Privatinitiative seiner Mitarbeiter eindringlich geschildert. Es werden jedoch auch die politischen Karrieren mit ihren Seilschaften dargelegt, aber auch der freie Zugang zu allen Registrierstellen, um Einblick zu gewinnen. Vor allem fällt auf, dass die Anordnungen bei Gefahr in Verzug ohne lange Beratungen getroffen werden und die einzelnen Bürger viel mehr als bei uns Verantwortung für ihr Leben und Fortkommen übernehmen und nicht immer vom Staat Unterstützung erwartet wird. Der Roman ist insofern interessant, da er genau in unsere jetzige Zeit passt und zum Nachdenken auffordert. Zum Autor wäre noch Folgendes anzumerken. Robin Cook wurde am 4. Mai 1940 in New York geboren. Er studierte Medizin und arbeitete dann in Harvard. Nach seinem ersten Erfolg hat er jedoch die Medizin stillgelegt und wurde nur Schriftsteller und er lebt heute in Florida. Er hat zahlreiche Romane veröffentlicht, welche alle mehr oder weniger im medizinischen Umfeld spielen, da er scheinbar auf diesem Gebiet großen Zugang und Möglichkeiten hat. Ich wünsche Ihnen schöne Lesestunden und bin bis zum nächsten Mal Ihre Martha Beschetz.

0: Liebe Literaturfreunde und Freundinnen, das war die Sendung Frequenz Literaturen. 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
2: Ja, ich darf Sie heute wieder begrüßen bei der Sendung Wirtschaft, Politik und Zeitgeist. Wir haben heute einen besonderen Gast und auch einen Co-Moderator, den lieben Thomas Albrecht. Wir gemeinsam sprechen heute mit Roland Thüringer über Sinn des Lebens, über seine Erfahrungen und seine Pläne. Herzlichen Dank, dass du da bist, Roland, und ich übergebe dir das erste Wort, Thomas.
3: Ich fange meine Videopodcasts immer nur mit einer ganz einfachen Frage an und die lautet, was macht Sinn für dich in deinem Leben?
4: Was Sinn in meinem Leben?
3: Für dich macht,
4: das kommt immer darauf an. Jetzt kann ich sagen, was der Sinn des Lebens ist.
3: Ja,
4: und zwar? Dass ich jetzt da stehe und euch Rede und Antwort stehe, das ist momentan der Sinn.
3: Okay.
4: Wenn ich dann umgehe und du drinnen spürst, das ist der Sinn. Also okay. Der Sinn ändert sich immer. Also den Übersinn des Lebens in der Frage gar nicht, weil das ist sinnlos.
3: Okay.
4: Weil da kann dir jeder irgendwas erzählen, was der Sinn des Lebens ist. Und dann kannst du es nachleben, was ein anderer sagt, was der Sinn des Lebens ist.
3: Okay.
4: Ich finde es viel spannender, wie ein Tier immer zu schauen, was ist jetzt gerade im rechten Moment
3: also jetzt im Moment
4: zu tun.
3: Lebst du immer,
4: genau,
3: sozusagen.
4: Ja, und das ist jetzt gerade der Sinn.
3: Ja. War das immer schon so, oder?
4: Nein, immer war das nicht, um Gottes Willen, weil das war ja, das ist
3: wie
4: ja...
3: Wie hat sich das ergeben? Wie kam es dazu?
4: Also grundsätzlich... Warum bin ich heute da in meiner Entwicklung, wo ich bin? Weil ich nie aufgehört habe, bereit dafür zu sein, Neues zu erfahren, neue Entwicklungen zu machen und alte Dinge einfach loszulassen.
3: Okay.
4: Ja, also meine Geschichte von früher ist jetzt vollkommen uninteressant für mich. Was jetzt nicht heißt, dass ich nicht weiß, dass ich natürlich das, was ich in der Vergangenheit gemacht habe, dass das die Basis ist für das, dass ich jetzt da bin. Das hat ja Bedeutung gehabt, die Dinge, die ich gemacht habe. Ja, hat dann auch wahrscheinlich für die Zukunft eine Bedeutung. Aber jetzt hat das gerade keine Bedeutung.
3: Okay. Ich finde einen coolen Zugang.
4: Ja.
3: Also viele Menschen sind halt viel in der Vergangenheit, die meisten, ja, manche in der Zukunft.
4: Was heißt die meisten? Alle.
3: Und
4: alle. Vergangenheit. Das ist immer, also das Hirn ist ja immer zwischen Vergangenheit und Zukunft.
3: Ja.
4: Also soweit ich das erfahren habe, auch durch meine Ausbildung, muss ich dazu sagen, ich habe ja Method Acting gelernt. Das ist eine spezielle Methode, das wird sich heute, wenn es am Abend in die Vorstellung kommt, erzähle über das auch ein bisschen. Weil das ist immer auch, kann ich das überhaupt auf der Bühne machen, interessiert es überhaupt wem.
3: Mhm.
4: Aber interessanterweise interessiert es die Leute, weil sie dann ein bisschen mehr verstehen, warum das so ist, wie ich es mache und was ich bis jetzt gemacht habe.
3: Kannst du kurz was verraten für uns?
4: Ich kann sagen, was Method Acting bedeutet. Ja. Das hat der Amerikaner, der Lee Strasberg, in den 30er Jahren des letzten Jahrhunderts entwickelt.
3: Mhm.
4: Hat eine Schauspielschule gegründet, das Actor Studio. Und die Aufgabenstellung war, wie kriege ich Schauspieler dazu, dass sie vor einer Filmkamera auch funktionieren. Weil da hast du zwischen einer Bühne und vor einer Kamera spielen, ist eine andere Welt.
3: Mhm.
4: Ja. Und Film war da eher ein neues Medium damals. Und wenn du jetzt vergleichst, wie bei uns in Europa, Österreich, deutscher Sprachraum, wenn du dir jetzt nur Sachen aus den 70er anschaust, zum Beispiel an Derrick, dann siehst du, die spielen vor einer Kamera Theater. Die liefern einen Text ab.
3: Ja.
4: Und wenn du zur gleichen Zeit aber gesehen hast, das ist ein Film mit De Niro oder mit Pacino oder mit der Meryl Streep, die spielen Menschen. Da sind Menschen da.
3: Die haben
4: Emotionen, die liefern keinen Text ab.
3: Mhm.
4: Und das lernst du im Method Acting. Ja.
3: Okay.
4: Und das Wesen davon ist, ich will es gar nicht, wenn ich jetzt da anfange, reden wir eine Stunde über das, das will ich jetzt gar nicht.
3: Nein,
4: das Wesen ganz einfach ist, wir haben da oben was eben, das ist unser Gehirn.
3: Mhm.
4: Ja? Und das hat am prinzipiellen Fehler, das Gehirn. Nicht, weil es jetzt schlecht konstruiert ist. Es hat nur den Fehler, dass es nicht unterscheiden kann zwischen Fiktion und Realität.
3: Mhm.
4: Alle anderen, sage ich jetzt einmal, bewussten Systeme in uns, also nicht nur das Denkende, sondern wir haben ja ein zentrales Nervensystem, Weil ich denke ja nicht drüber, ich muss es einatmen. Ja, oder, verdauen sollte ich jetzt. Nein, das rennt automatisch ab. Mhm. Genauso wie die Chemie, die im Körper passiert, die Hormonausschüttung etc. etc. Das passiert nicht übers Gehirn. Wobei, nicht übers Gehirn stimmt nicht. Das arbeitet zusammen. Das
3: sind unbewusst.
4: 30, aber es passiert unbewusst. Ja. Ja. Und das passiert einfach. Das heißt, das ist eigentlich alles im Jetzt, das tut den Zustand, den du hast, einfach regulieren, dieses System. Ja. Und das Gehirn ist aber nicht im Jetzt, sondern das Gehirn ist immer irgendwo, das denkt. Ja. Und weil das so ist, und das ist es, was du für die Schauspielerei brauchst, Emotionen auf Kommando abzuliefern, aber eben nicht wie im Theater, da reicht es, wenn du best schaust, auf eine große Distanz, auf einer Bühne, wo die Leute so groß sehen, muss das sogar so sein, weil sonst sehen die das ja nicht. Ja. Ja. Aber von einer Kamera, wo du so drauf bist, kannst du machen, weil dann speibt in der ersten Reihe im Kino, weil das alles wackelt. Das heißt, das Gesicht muss ruhig bleiben. Ja. Und die Emotion, die du dann brauchst, ja, die ist in dir abgespeichert, aber nicht als Emotion. Kein Mensch kann sich an eine Emotion erinnern, was das ist, weil eine Emotion ist ein Körpergefühl.
3: Ja.
4: Ja. Das ist was, was eben aus einem anderen System kommt als da oben. Weil wenn du Angst hast, fängst du ins Zittern an, wenn du dich ärgerst, verspannen sich die Muskeln, der Blutdruck geht auf, da arbeitet ein anderes System. Ja. Aber die Verknüpfung zwischen dem Gehirn und den Emotionen sind deine Erlebnisse. Du kannst dich erinnern, wann du diese Emotion gehabt hast. Das heißt, wenn du jetzt über etwas furchtbar gekränkt warst, sage ich jetzt, ja, und du müsstest es jetzt spüren, dann ist deine Aufgabe, dass du eine Situation parat hast, wo du wirklich, privat, damals in so einer Situation warst, wo du wirklich total gekränkt warst, ja. Und dann holst du dir die.
3: Okay.
4: Aber nur über die Bilder. Wo war das? Wer war das?
3: Ja.
4: Und wenn du das trainierst, du musst es aber trainieren, dann kommt es, dann ist es auf einmal so da.
3: Kannst du es auf Kommando abrufen.
4: Genau. Das heißt, weil unser Gehirn, ja, zum Beispiel, oder was auch immer. Aber weil unser Gehirn dann nicht mehr unterscheiden kann. Es kann nicht unterscheiden, ist es jetzt real oder baue ich mir das noch zusammen. Das ist so der Schauspieler. Der Psychologe macht das Umgekehrte. Da kommen Leute mit Bresseln, mit Problemen, und der muss draufkommen, was für Bilder aus der Vergangenheit sind in dem Kopf, dass der immer, wenn irgend sowas passiert, getriggert wird und auszuckt oder was auch immer. Das ist der umgekehrte Weg.
3: Ja.
4: Ich tue das bewusst herbeiführen. Ja. Nur die Ausbildung sozusagen oder das Kennenlernen von dir selber ist genau das Gleiche.
3: Ja.
4: Und daher habe ich, das war der Ursprung dieser langen, langen Erklärung jetzt, habe ich die Möglichkeit durch das, dass ich das gelernt habe, mich selbst viel besser zu verstehen.
3: Okay.
4: Als vielleicht, ich bin achtsamer mit mir selber, nämlich, warum verhalte ich mich jetzt so? Oder ich beobachte Menschen und denke mir, warum macht die Person das jetzt? Ja, ich würde das nie machen. Ich muss aber mit dem spielen, der macht es so.
3: Ja.
4: Also wo ist es in mir, dass ich das auch so blöd mache?
3: Okay.
4: Ja? Das heißt, es ist immer ein ich bin immer im Tun, im Alltag, ja, zugleich aber ist es ein immer wieder bewusst werden, was mache ich da eigentlich. Ja.
3: Okay, sehr spannend.
4: Und das ist super, weil dadurch tust du ja immer an deinen Stellschrauben drehen.
3: Okay.
4: Und das hat auch mein Alter was zu tun, in der Jugend habe ich andere Prioritäten gehabt als jetzt.
3: Ja.
4: Jetzt merke ich gerade, jetzt bin ich 62, jetzt merke ich, dass ich wieder in eine komplett andere Lebensphase transformiere momentan. Ja, was Vorteile oder Nachteile, ja, aber das ist einfach so. Und ich gehe aber damit bewusst um, ich lasse es nicht passieren und ich tue nicht an alte Sachen hängen. Zum Beispiel, wenn mich viele Leute fragen, damals bei dem Film Muttertag, die Szene, und ich weiß nicht mehr, von was reden, ich weiß das nicht mehr. Ich schaue mir das auch nicht an. Es interessiert mich nicht.
0: Kann man das wohl lernen bei dir?
4: Was die Schauspielerei kann man bei mir lernen, ja. Also ich mache das nicht sehr oft, aber seit 20 Jahren mache ich regelmäßig einmal im Jahr in der Sommerakademie in Motten, das ist im Waldviertel um, so ein Schauspielworkshop, wo ich das probiere zu vermitteln. Und jetzt habe ich vor ein paar Tagen, haben sie mich eigentlich in der Schauspielschule in Wien, habe ich mit den Schülern auch rede und ein bisschen über meine Geschichte erzähle. Es ist nun, das muss ich jetzt ganz ehrlich sagen, natürlich nicht einfach, weil bei uns fast niemand so arbeitet. Wir sind so traditionelles Theaterland und so, und es ist ja doch teilweise jetzt noch, dann schaue ich mir in der österreichischen Produktion aus als Serie und denke mir, wo, es kostet dasselbe Geld, es ist dasselbe Aufwand, warum mache ich das nicht richtig? Ja. Warum tue ich zahlen, anliefern und lasse mich nicht ein auf das? Ja. Weil das war eigentlich das einzig Schöne an dem Beruf, du bist, wenn du eine Figur entwickelst, das ist das Erste, dass du eine Figur entwickeln musst für eine Rolle. Ja. Ja. Und irgendwann bist du das. Mhm. Aber aufgrund, zack, du schaltest um und du bist das. Und dann bist du aber weg. Du bist wirklich weg.
3: Du bist eben die andere
4: du, Identität. Ich bin dann, ja, ich bin dann, das ist, erzähle ich heute eher auf der Bühne, dann bist du wirklich weg. Mhm. Ja, aber das musst du trainiert haben und das musst du kennen. Mhm. Und ich beobachte halt, wenn ich mir was anschaue, ich sehe immer Schauspieler, die spielen was vor. Und ich aber, wenn ich es wirklich, wenn ich jetzt den Herrn Breitfuß zum Beispiel, ja, dann bin ich das. Ja. Ich reagiere wie der Breitfuß. Und daher haben der Fred das auch so gelernt wie ich. Wir waren ja miteinander in der Schauspielschule, der, wenn wir Method Acting gemacht haben. Mhm. Ja. Das heißt, wenn wir miteinander agieren, da spricht nicht der Schauspieler Dorfer mit Herrn Thüringer, sondern ich rede mit Herrn Weber. Mhm. Und er, und das ist, und darum
3: funktioniert. Kommt das auch so rüber, oder?
4: Genau, ja. Ja. Weil es nicht so ist, als ob, sondern weil es so ist, aber abschaltbar.
3: Ja.
4: Man sagt, danke, zack, aus.
3: Und die Frau Knackerl war da auch dabei, oder?
4: Die Monika war beim selben Lehrer, beim Herwig Seewig damals, Die Monika, ja. Weil die ist ja ganz anders als die Figur, die sie da spielt. Ja. Und das ist ja das einzig wirklich, wirklich Spannende an dem Beruf, ist genau diese Ebene. Mhm. Dass du eigentlich im jetzigen Dasein, wenn es auch nur für 2 Stunden auf der Bühne ist oder für Dreharbeiten, du lebst ein anderes Leben.
0: Mhm. Ja. Aber ist es dann so, dass du, wenn du jetzt mehr Klappen hast, also das mehrmals wiederholst, dann wirklich den Text ganz synchron gleich machst, oder ist der Text diesmal anders?
4: Ah, das Problem beim Film ist, der sollte möglichst immer gleich sein, wegen der Schneidbarkeit. Mhm. Ja? Weil wenn du immer was anderes sagst, kennen den Schneid. Das heißt, irgendwann nur beim Arbeiten, beim Erproben, da sind ja alle Freiheit. Ne? Und dann muss ich nur auf die Variante einigen. Ja? Mhm, okay. Und wir, damals dieses Ensemble Schlabberei, wo ich dabei war, wo wir Muttertag dann gemacht haben und das alles entwickelt haben, wir haben eben nicht so gut, dass wir es aufgeschrieben haben. Es gibt von diesen Sachen keinen Text. Wir haben das einfach gespielt. Mhm. Aber das ist wirklich ein anderes Konzept. Drum, es ist jetzt mit dem, was ich wem weitergeben könnte, wenn jetzt einer, ich glaube, es wäre so, wenn einer klassische Schauspielschule kommt, die einen normalen Schauspielunterricht haben, wo du jetzt singen lernst, tanzen, dann der Text ist das Wichtigste, der Text ist, das, wie sagt man, Satz, wie betont man, nur dazu, Sätze, wie kann man ihn schreit, das kommt ja nur dazu, Und dann kommen die zu dir und sagen, nein, Freund, das ist alles ein Plätzchen, es geht eigentlich alles ganz anders, das geht sich halt dann eigentlich nicht aus. Mhm. Eben das Glück, dass ich genau diese Nische, die damals erst entstanden ist, wie wir angefangen haben in die 80er, über das zu machen, was wir machen, dass sich da eine Nische geöffnet hat, das hat es ja vorher nicht gegeben, Kleinkunst. Mhm. Das ist, wir sind gerade da mitgeschwommen und genau dort haben wir eingeloggt.
3: Okay.
4: Und deswegen hat das funktioniert. Mhm.
0: Ja. Du hast eingangs gesagt, also du lebst quasi im Jetzt, wenn du sagst.
4: So gut, nicht immer, nein, ich bemühe mich.
0: Das leben dann alle anderen falsch? Sind die so programmiert?
4: Falsch, ich will nicht sagen, dass es falsch ist. Sie erzeugen unbewusst Leid, also eigenes Leid. Es ist, wenn ich immer, wenn mein Alltag so funktioniert, dass ich sage, mein Leben ist ein ständiges Werden. Also jetzt ist noch nicht gut, erst wenn ich das und das gemacht habe, dann wird es gut. Ja? Und dann hast du das erreicht, dann sagst du, dann kommt schon wieder das Nächste. Ja? Das, heißt,
3: das ist das typische Problem von Ziele setzen. Ne? Wenn das erreicht ist, dann...
4: Man muss aufpassen, weil es gibt ja auch ein funktionelles Denken. Mhm. Das heißt, wenn ich was wirklich mache, sprich, wenn ich ein Holzhaus baue zum Beispiel, dann ist es total geplant, da habe ich Ziele, das heißt, ich weiß, das Fundament machen wir zu Ostern, ja, dann kommt das Nächste, dann kommen die stellen wir dann das Grundgerüst auf und da hast du eine Abfolge, Ziele, und das wird abgearbeitet. Mhm. Ja. Das heißt, du bist ja dann auch immer mit deinen Gedanken schon in der Zukunft, weil du dir vorstellst, wie das Holzhäusl dann fertig ausschaut. Mhm. Ja? Also beim Funktionellen, ja, ist es total wichtig, dass wir das kennen. Mhm. Nur im normalen Alltag, pausenlos entweder jammern über was, was in der Vergangenheit war, oder eine Vorstellung zu haben, wie die Zukunft jetzt sein sollte eigentlich, ja, und dann immer wieder enttäuscht zu werden, weil die Zukunft nicht so ist, wie ich sie mir vorgestellt habe. Ja, das kennt man ja oft, dass man sagt, also so habe ich mir meine Ehe aber wirklich nicht vorgestellt. Ja, das Problem ist nicht, dass die Ehe so ist, wie sie ist, sondern dass du eine falsche Vorstellung von deiner Ehe gehabt hast. Ja, weil das, was es ist, ist es. Klar, aber wenn ich dann auf funktioneller Ebene was ändern kann, dann natürlich macht man das, man nimmt ja nicht alles hin, aber in dieses pausenlos nicht da sein eigentlich. Mhm. Und das ist was, was sich mittlerweile total verstärkt. Mhm. Weil ja die Präsenz, die man vielleicht hat, wenn man jetzt, wenn man irgendwo, du bist irgendwo fremd, ja, gehst irgendwo spazieren, wo du nie warst, dann musst du dich auf den Weg konzentrieren. Wo muss ich abbiegen, wo sind Wurzeln, ja, und irgendwann kennst du das, dann kannst du schon anfangen, Musik zu hören, während du gehst, ist vollkommen wurscht, ja. Und mittlerweile ist das Leben von einem modernen Menschen so gestaltet, es ist eh alles so, wie es ist überall gleich, ja. Und deswegen baut das Hirn immer neue Ablenkungen, weil genau diese Herausforderung, dass ich mich auf etwas, was jetzt gerade eine Aufgabenstellung für mich ist, neu ist, und ich das auch meistern möchte, das gibt es im Alltag eigentlich nicht mehr. Mhm. Weil es ist ein Unterschied, ob ich früher jagen musste, um zu essen, oder sammeln, um zu essen, oder Landwirtschaft, das ist noch gar nicht so lange her, waren 95% der Menschen in Europa Bauern. Ja, ja, das heißt, du hast mit Missernten umgehen müssen, Tierhaltung, hast gewusst, wenn man was sagt und so, da hast einfach Verarbeitungsprozesse, alles, das war einfach, das war, da war kein Platz für was anderes. Und wenn du in einer Welt lebst, wo du zum Supermarkt gehst, und es ist eh alles immer da, ja, und nicht nur ein Supermarkt. Also, ich bin jetzt seit 40 Jahren in Österreich auf Tour unterwegs. Mhm. Und ich kenne viele Ortschaften, ja. Und wie sie den die 40 Jahren strukturell verändert haben, es ist ein Wahnsinn eigentlich. Ja. Früher bist du hingekommen, hast gewusst, ah, jetzt bin ich in Tirol, weil da schaut es aus wie in Tirol, da sind die Tiroler Eidl, das und das, hast alles, ja. Und jetzt ist es wurscht, wo du von der Autobahn anfährst, ja. Kreisverkehr, Jet-Tankstelle, Billa, Spar, Deichmann, Lidl, Hofer, dann weiß ich, die Gewandbuden, ja, Forstinger, ja, Obi-Bahn. Es ist wurscht wo, es ist alles gleich.
0: In ganz Europa eigentlich.
4: Ja. Wahrscheinlich in ganz Europa, ja. Und jetzt, weil das so ist, weil das keine Aufgabe mehr ist, will unser Gehirn, ja, andere Aufgaben haben. Weil das unser Gehirn liebt ja Aufgaben. Mhm. Ja. Ja, also erinnert sich, wie wir Kinder waren, wenn du mit Begeisterung ein Lego gebaut hast, also was, ah, oh, das ist jetzt schwierig und so. Also das, da entsteht Freude, ja, in dir. Mhm. Ja. Aber wenn immer wieder neue Aufgaben kommen, erst gemacht werden müssen, die gar keine Aufgabe sind fürs Gehirn in Wirklichkeit, ja, noch dazu funktioniert unser Gehirn, das weiß eh jeder von sich selber auch, so, und das ist zwingend notwendig gewesen früher, unser System verrechnet immer den Energieverbrauch. Das heißt, wenn ich Energie brauche, also durch Nahrung zum Beispiel, ist die einzige Überlegung, wie geht das einfach? Ich werde nicht am Viech nachrennen, am Berg irgendwo auf, sondern es ist gescheit, wenn das Viech durch irgendwas runtergetrieben wird und das rennt man vor die Flinte, habe ich nämlich weniger Energieaufwand. Ja. Das heißt, es rechnet immer, okay, wie viel Energie hat es und wie viel Nutzen habe ich davon. Mhm. Und nachdem unser Gehirn immer einen Nutzen hat, wenn es dann eine positive Rückkopplung kriegt oder beschäftigt ist oder über was lachen kann oder was arg findet, ja, und der Aufwand dafür ist ein sehr geringer, dann wird das Gehirn das machen. Mhm. Und darum funktionieren so Sachen wie diese Handys das und das alles, so, ja, YouTube-Videos, ja, irre, wie geisteskranke. Es wird nur gewischt. 15 Sekunden, der nächste Shorting. Und es ist nichts, es verändert nichts in deinem Leben, aber das Gehirn sagt, kein Energieaufwand, aber zugleich kurze Unterhaltung. Ja. Das heißt, du willst ein kurzes, schnelles, intensives Vergnügen mit wenig Energieaufwand.
3: Ums Essen muss ich mich nicht kümmern, weil
4: das muss ich so, du kannst, Lust, ja. kannst gleich beim Handy surfen, kannst auch bestellen bei Lieferanten, das geht zwischen, dazwischen. Ja. Und weil das so ist, weil wir so funktionieren, wissen dich ja die, die uns diese Dinge anbieten, wie wir funktionieren. Darum bauen die die Dinge ja so, wie sie sind, ja. Weil sie können uns immer, es ist doch bequemer, wollen sie nicht, bargeldlos ist doch viel bequemer, oder? Und es ist doch viel, alles viel bequemer. Und das stimmt, es ist bequemer.
0: Ich hätte zwei Fragen dazu.
4: Ja, ihr holt schon wieder einen Monolog, ich merke
0: es. Ja. Wir haben jetzt, also wir sind ja ungefähr dieselbe Generation. Ja. Es gibt jetzt die Generation Alpha, die ja komplett anders denkt. Ja. Einerseits, auf der anderen Seite, hast du jetzt gerade gesagt, mit dem Handy wischen, also ich merke jetzt immer mehr zunehmend, dass die Leute eher mikro amüsiert sind. Früher haben sie ja gelacht und heute ist es in einem Bruchteil von Sekunden, dass sie über irgendwas amüsiert sind oder reagieren.
4: Ja.
0: Das habe ich jetzt einmal festgestellt, da habe ich mir einen Witz erzählt und die haben gesagt, ha, nicht weil er so unlustig war, sondern weil es einfach, früher hätten sie ja gelacht. Ne? Ja. Die Generation der Alpha nochmal zurückzukommen.
4: Die, wer sind die Alpha jetzt? Das muss ich jetzt
0: fragen. Die ganz jungen, so
4: also 20, ja. Ach so, das sind jetzt Alpha. Der Bock,
0: was der ist und keine Ahnung, also die immer ganz anders.
4: Okay, ja, da kenne ich mich jetzt nicht aus. Aber wer sind die Millennials dann, oder wer sind die?
0: Die sind dann ein bisschen öder.
4: Die sind öder, also, weil ich bin ein Boomer.
0: Ja, genau.
4: Wir sind Boomer, das ist genau, klar. Ja, das verstehe ich noch, weil da ist es gepumpt.
3: Ja,
4: ja, okay, ja.
0: Hm. Und dieses Mikro, also das ist ja für dich jetzt auch interessant, wenn du jetzt Kabarett spielst, die lachen ja nicht mehr herzhaft und halten sie im Bauch, sondern das geht nur mehr auf H, oder?
4: Na, die kommen gar nicht zu mir.
0: Ah.
4: Zu mir kommen alte Leute.
0: Mhm.
4: Also unsere Generation.
0: Mhm.
4: Ja, ab und zu ein paar Jüngere, aber das junge Leute kommen da nicht mir anschauen. Das ist ja für die furchtbar anstrengend. Das dauert 2,5 Stunden und dann müssen sie es anlesen, müssen sie es mitdenken. Nein, nicht einmal denken, aber sie müssen die Konzentration halten können. Das schaffen die nicht mehr. Ja. Und wenn oben so Junge drinnen sitzen, das passiert ja, ja, dann geht die wirklich und sage, warum seid ihr da?
3: Okay, ja.
4: Ja, ich meine, das wäre zu 90% immer die gleiche Antwort. Der Papa hat Geburtstag. Wir sind es geschenkt, wenn mein Papa eingeladen hat, weil der ist ein großer Thüringer Fan und wir gehen
3: mit. Wie lange dauert es noch?
4: Wie lange dauert das jetzt noch? Ja, genau so ist es. Ja, aber jetzt, ohne das zu bewerten, das ist halt so. Mhm. Wir leben halt gerade in dieser wirklich argen Zeit, das, wo sich immer alles mehr zuspitzt, das merkt man auch, und wo es in einem Leben, in einer Generation so viele Veränderungen gegeben hat, wie glaube ich noch nie zuvor.
3: Aber wo, ich meine, das geht ja um wirtschaftliche Fragen heute. Und
4: Wirtschaft auch, okay. Ich bin ja keine Ahnung, aber gut.
3: Aber ja. Wohin führt uns das, ja, aus deiner Sicht? Ja?
4: Jetzt nur von der systemischen Logik her. Mhm. Ja, das ist einfach eine reine Spekulation. Ja. Muss das, was jetzt da ist, sich auflösen? Mhm. Damit wieder das Neue entstehen kann. Es wird, es ist so wie, es muss halt leider der Herbst kommen, wo die Blauen alle fliegen, und dann kommt der schiere Winter, wo es, glaubst du, alles gestorben, alles weg, und auf einmal, so wie jetzt, kommen dann die Leberblümchen im Wald und die Veilchen, und ja, und so ist, glaub, so funktioniert ein lebendiges System, glaube ich, funktioniert so. Also dieses lineare Denken, was wir in uns drinnen haben, dass immer alles besser wird, das ist einfach nicht so.
0: Mhm.
4: Es sind immer Zyklen.
0: Mhm.
4: Und jedes System hat, glaube ich, den Zusammenbruch schon eingebaut.
3: In sich, ja.
4: In sich. Jetzt nicht, weil das einer programmiert, weil das jetzt zusammenbringen, aber es ist einfach, weil sich Dinge auflösen. Es ist, löst sich auf. Also jeder, der alles Auto pflegt und hegt, weiß, es ist. Ich meine, du fährst gar nicht mehr damit und der steht dann irgendwo in einer Halle, geschützt vor allen, ja, dann passiert ja nichts, aber wenn es den benutzt, ja, und der Witterung ausgesetzt hat, was er immer. Ja. Material verändert sich, es verändert sich alles. Ja. Und ich glaube, das wird jetzt auch in einer Phase sein, wo sich ganz, ganz viele Sachen verändern, aber niemand ein Konzept dafür hat, weil sie nur immer glauben, dass sie mit den alten Strategien das vollkommen Neue irgendwie regeln können. Und das, glaube ich, das wird nicht funktionieren. Und es ist so, die Lösung ist nicht in Sicht, weil es ja mittlerweile nicht nur ein regionales Phänomen ist, sondern es ist ein globales Phänomen, was wir haben. Es sind sehr unterschiedliche Menschen, unterschiedliche Kulturen, unterschiedliche Zugänge.
0: Mhm.
4: Ein paar sind erst im Wachsen, die wollen das werden, was wir in Europa mal waren, vielleicht.
3: Oder ja, vielleicht auch gerade nicht.
4: Ja. Oder waren eben, ja. Und da ist so viel in Bewegung. Also ich denke mir, dass jetzt in irgendeiner Art und Weise ja, eine Auflösung stattfindet. Mhm. Und ich glaube, dass wir schon in dem Prozess eigentlich, das kommt nicht, sondern wir sind mittendrin. Meinst
3: du die geopolitische Lage
4: auch? Auch. Ja, also das merkst du, es bleibt kein Star vorhanden. Mhm. Ja.
0: Du warst ja mal politisch engagiert.
4: Naja.
0: Aber was mich interessieren würde, diese Form, die du quasi näher bringen wolltest, als Partei, beziehungsweise unterstützt hast, wie war das genau? Wieso hat das überhaupt keinen Anklang gefunden? Weil ich habe es ja sehr...
4: Nein, um das ist ja gar nicht gegangen. Ja. Ich bin, so wie ich glaube, jeder Mensch in seinem Wesen ein Ideenumsetzer. Mhm. Das heißt, du hast eine Idee für was und dann ist die nächste Frage, wie setze ich das um? Ob das jetzt ist, dass ich ein Holzhaus baue oder einen neuen Sport lerne oder was, ich habe die Idee, ich will das machen, dann geht es okay. Wie geht es? Mhm. Und das war 2013, da bin ich doch noch oben zufrieden vom Fernseher gesessen und da war eine Nationalratswahl in Österreich. Und um 17 Uhr waren die ersten Hochrechnungen. Und dann sind diese Balken immer aufgegangen, immer in der richtigen Farbe, damit sich auch der Dümmste auskennt, rot, schwarz, da war noch schwarz, blau, grün und so, ja. Und die waren, und dann war ein kleiner grauer Balken, ja. Und da ist gestanden, ungültig gewählt haben, das waren damals 90.000 Menschen, also, ja. Und die hat man aber nur, die ungültigen hat man nur einmal gesehen. Bei der nächsten, und dann in der Zeit im Bild, dann wo die holen, war, ist der Balken gar nicht mehr, der war nicht da. Ja. Ja. Die ungültigen waren wirklich um 17 Uhr gegen ungültig gewählt, ja. Und ich mir dachte, naja, okay, man muss unterscheiden zwischen ungültig gewählt und gar nicht hingegangen. Das ist ja auch was anderes. Ja, ja. Weil einer, der ungültig wählt, macht sich die Mühe, an diesem demokratischen Prozess teilzunehmen.
3: Das ist ein Statement, ja, genau.
4: Und eine Botschaft zu hinterlassen. Musst, was da umsteht. Mhm. Ja, legt es mir in den Arsch oder ich wähle Onkel Dagobert. Ganz egal. Aber es ist einfach, oder alle angereizen oder keinen von euch ist, ist egal, man hinterlässt eine Botschaft. Und die kommen nicht vor. Mhm. Und dann bin ich gesessen und denke mir, das ist eigentlich schade.
3: Ja.
4: Weil viel lustiger war es, wenn du dann immer vorkommst. Ja, also in allen Ergebnissen, das immer steht. Ja. Und die einzige Möglichkeit für mich war, man gründet eine Partei, die heißt, zuerst war der ursprünglich eine gültige Stimme, die heißt so, das nicht steht ungültig, sondern gültige Stimmen waren diesmal, ja, dass die wie mache ich ungültige Stimmen zur gültigen Stimme? Mhm. Es geht nur, dass eine Partei habe, die heißt gültige Stimme. Mhm. Gültige Stimme ist nicht gegangen, weil es lang ist, weil du musst das abkürzen können, dann haben wir gesagt, meine Stimme gilt, Abkürzung gilt. Mhm. Ja, weil du darfst noch ein paar Buchstaben haben auf dem, das ja, und dann habe ich mich mit dem System Politik, also Parteipolitik und Wahlrecht auseinandersetzen müssen. Mhm. Und umso mehr ich mich damit beschäftige, denke ich mir, das ist alles vollkommen Gacker. Es ist, also wenn die Leute das verstehen, was da eigentlich passiert, dann sagen, na, das will man nicht mehr. Und dann war die Idee, dass es eigentlich mittlerweile andere Möglichkeiten gibt. Wir könnten ja in einer Zeit, wo man online eh alles abstimmen kann, könnten wir in Wirklichkeit, könnten wir selber unsere Gesellschaft gestalten. Mhm. Das wäre eigentlich möglich. Man muss nur was tun dafür. Ja. Ja, und das war die Idee von Meine Stimme gilt. Also nicht, dass ich war nicht einmal Spitzenkandidat oder was. Ich habe das Projekt nur initiiert. Mhm. Du musst es nur dann leider personalisieren. Mhm. Aber zu sagen, na, das gibt's, ihr kennt da angreifen, das geht nicht. Mhm. Da gibt's ihr für Auflagen. Mhm. Das musst alles machen. Regionallisten, weißt du, musst machen, Landeslisten, Bundeslisten.
3: Du musst eine Menge Leute auch
4: dafür, du brauchst eine Menge Menschen.
3: Ja. Ja.
4: Und das muss er, das muss er auch aushalten. Okay. Ja. Und man da dann das Ziel jetzt durch, und das war dann wirklich, wenn die Wahlzelle reingegangen bin, und da ist gestanden, meine Stimme gilt, dann habe ich gedacht, geil, und hab dort angereizt. Aber das ist super. Ja, also es ist nicht darum gegangen, einen Einzug irgendwo zu schaffen, einen Erfolg zu haben. Und interessanterweise, uns haben, glaube ich, 94.000 Leute haben uns angereizt. Mhm. Ja, das sind die, sage jetzt, ungefähr ist es das, die es verstanden haben, was es heißt, ob ich ungültig bin oder ob ich gültig bin. Ja.
3: Wie lange hat es euch da gegeben als Liste?
4: Nein, nur, das war nur ein Projekt für diese eine Wahl aus. Das war wirklich ein Kunstprojekt innerhalb der Nationalratswahl. Nur es war eine Sensation, dass wir das geschafft haben.
3: Ja.
4: Weil du musst ja, damit du dort reinkommst, musst du Unterstützungserklärungen.
3: 4.000 oder was, oder?
4: Nein, so viel sind es 2.600 waren es, aber auf die Bundesländer unterschiedlich aufgeteilt.
3: Mhm.
4: Und das ist nicht leicht.
3: Mhm, das glaube ich, ja.
4: Ja. Drum machen ja andere, die einsteigen, die quereinsteigende Politik, die Parteien machen so, die nehmen drei Abgeordnete, die irgendwo rausfliegen, so unterscheidet man das, sonst sind sie dabei. Entweder, da siehst du, wie das System aufgebaut ist. Ja. Entweder drei Stimmen von Abgeordneten brauchst du, damit du das machen kannst, oder 2600 normale Leute. Also so ist, aber da siehst du, wie die Gewichtung ist.
3: Ja. Macht er halt einfach, ja.
4: Genau.
0: Du hast im Parlament überreden dürfen. Willst du das kommentieren? Oder?
4: Im Parlament?
0: Glaub schon,
4: nein,
0: oder?
4: Ich habe nie im Parlament geredet.
0: Okay.
4: Nein, nie. Wo du vielleicht meinen könntest, ich bin einmal nicht einem Untersuchungsausschuss, sondern ich habe einmal vorher war das, wie die Hypo-Alpe-Adria-Geschichte war, sind sie an mich herangetreten, sie brauchen eine Bürgerinitiative, um einen Untersuchungsausschuss zu initiieren. Und da war ich bei der Stärke unterschrieben dafür, und das ist über mich gerannt, damals. Und deswegen bin ich im Finanzausschuss drinnen gesessen, wo ich das vorgetragen habe, aber das war nur in einem Zimmer, wo die alle beieinander gesessen sind, ja. Ja.
0: Reduziert oder zu sich zu kommen, bedeutet ja, in den Wohnverhältnissen anders zu leben. Ne? Das heißt, wenn mich Leute fragen, sie möchten ein Tiny House haben und du fragst dann, wie groß, dann reden sie von 80 Quadratmetern. Ne? Du hast ja jetzt viel Erfahrung gesammelt, einerseits mit deinem Bauwagen, wo du gelebt hast, bei deinem Haus, was ich mir erinnern kann.
4: Ja.
0: Und jetzt hast du noch ein Tiny House. Was bedeutet für dich reduziert? Ich erzähle dir noch was dazu. Wir haben ein Doku mal gedreht in Amerika. Und da gibt es in Austin, in Texas, einen Professor, der wird jetzt genannt als Professor Dumpster, weil er hat wirklich einmal versucht, in einer Müllmulde zu leben, um zu beweisen, dass du nicht mehr brauchst, als wie diese kleine Fläche. Ne? Er hat dann ein kleines Tiny House entwickelt, was top ist. Wie sind deine Erfahrungen im so reduzierten Wohnen?
4: Gut. Also, in einer Lebensphase, wo bei mir alles von selber gerannt ist, sprich, wurscht, was ich gemacht habe, es hat alles Geld eingebracht, Film oder Fernsehen oder Bühne, ja, relativ gut und viel Geld verdient, habe ich das gemacht, was alle machen, nicht? Haus, großes Haus, ja, ich glaube, ein Haus gehabt mit 460 Quadratmeter insgesamt, Schwimmbad, also das, genau. Und irgendwann bin ich in meinen Garten, und dann muss ich das Haus dann kümmern auch. Ja. Und irgendwann bin ich in meinen Garten geschaut und eigentlich das Schönste war, wenn ich mir jetzt da in einer Wohnung setze und dem Ding beim Verfallen zuschaue. Das war das Befriedigendste in Wirklichkeit jetzt für mich. Und dann habe ich ja wieder eine Idee und gesagt, okay, was wäre ein anderes Konzept? Und dann habe ich wirklich, also relativ radikal, mir auf, weiß nicht, meine Wohnung hat gehabt, glaube ich, 21 Quadratmeter oder so, das ist halt so ein typischer LKW-Anhänger, auf gut Deutsch ist das, von der Größe her. Und habe gesagt, nein, ich lasse mir sowas bauen und möchte wissen, wie das ist. Mhm. Ja. Mittlerweile ist es so, ich habe den Wagen noch, ich habe mir dann selber einen Schäferwagen gebaut, also noch kleiner, noch reduzierter. Und es geht aber noch reduzierter, nämlich mit nichts im Wald sein. Das mache ich auch.
0: Da kann man dich begleiten, ne, was ich weiß.
4: Da kann man, wenn man will, ja. Wir machen das mit einem Freund gemeinsam, machen so ein Survival drin oder sind wir mit nichts im Wald. Du hast nur das, was du am Körper hast. Ja, und das ist dann das, was es ist. Mhm. Und alles, was dann dazukommt, ist ein Luxus. Also der Schlaf so ist schon ein Luxus.
3: Okay.
4: Ja, Feuer machen ist überhaupt ein Quantensprung, was du Feuer machen darfst. Ja. Also wenn du mit da oben fährst, dann ist alles, dann ist ein Schäferwagen mit 8 Quadratmeter,
3: ja, will
4: wo ein kleiner Ofen einer denkt, ist ein Luxus. Ja? Und jetzt ist noch die Frage, was ist das rechte Maß? Also wo, weil das ist ein Spiel, das spielt man ja. Man spielt ja dann im Schäferwagen leben, weil du kannst in Wirklichkeit nicht in einem Schäferwagen leben, weil es auch rechtlich gar nicht möglich ist, etc. etc. Da muss irgendwo gemeldet sein, etc. etc. Also was ist das rechte Maß?
3: Ja. Ja?
4: Aber das muss dann jeder für sich, glaube ich, entscheiden. Mhm. Also wenn jemand noch das braucht, dass man das Haus herzeigt, ja, da habe ich, und da habe ich das Dampfbad und da habe ich die Sauna und dann einen kleinen Fitnessraum habe ich und da ist die Videowall und alles. Wenn man das noch braucht, dann braucht das halt wer, nur soll so sein, dass ich das Geld auch habe. Mhm. Also wenn ich das so finanziere, ja, in der Hoffnung, dass in der Zukunft sie mein Leben so gestaltet, dass ich es immer wieder abzahlen kann, ja, ist eher blöd. Mhm. Ja. Was noch dazu kommt, jetzt bin ich seit 40 Jahren auf Tour und ich bin 3-4 Tage in der Woche in irgendeinem winzigen Hotelzimmer. Mhm. Ja. Das sind oft nicht die schönsten Zimmer, sind so, dass der Thüringer dann im 5-Sterne-Hotel wohnt, sondern so wie da heute,
3: da
4: gibt es ja gar nichts, das ist nichts, du musst froh sein, dass du überhaupt noch was findest. Ja. Und also ich bin das gewohnt, dass ich mit relativ wenig, ja, eigentlich relativ zufrieden bin, von dem her. Und das habe ich halt dann immer auf meine Art und Weise für mich selber weiterentwickelt. Und ich hätte jetzt für mich so das rechte Maß gefunden. Ich habe mir 2020 angefangen, dann 21 war es, ein Holzhaus zu bauen, ein kleines. Ja, aber ein Haus, das ist kein Haus. Ich meine, es ist schon ein Haus, es ist, hat 40 Quadratmeter, 5x8 Meter, ist ein Holzriegelbau und ist eigentlich wie ein Schuppen gebaut. Mhm. Ja. Und da habe ich alles drin, was ich brauche. Mhm.
0: Das ist das erfüllter, freier?
4: Ja. Also es, ja, klar. Ja. Also, es kommt aber, was du für ein Wesen bist. Also für andere Leute war es eine Katastrophe, sowas. Ja, für mich nicht. Also das ist, du musst es wollen. Das ist, also wenn du jetzt zwingen wirst, okay, wir müssen alles umstellen, ob jetzt darf jede Person maximal 20 Quadratmeter zur Verfügung haben, weil wir so für Ressourcen verschwenden, etc., etc. Und dann baut man ja irgendwelche so Containerstädte hin, mit das geht auch nicht. Ja. Also es ist...
3: Was war ja der Trigger für dich, dass du, also der Moment, wo du in der Villa gesessen bist und erkannt hast, jetzt mag ich mal das eigentlich da irgendwie rausgehen und in einem kleinen Raum sein und von außen zuschauen, wie du es vorher gesagt hast. Was war der Auslöser?
4: Also, ich will jetzt gar nicht sagen, dass es einen konkreten Auslöser gegeben hat, aber es war so um die Jahrtausendwende. Mhm. Da habe ich dann zweimal in der Stadthalle gespielt und hinterher zu 8 war vorher im Kino mit und alles, war alles nur superlativ, immer mehr und mehr und mehr. Ich habe nur gemerkt, ja, das ist schön, aber mir geht's nicht besser. Also es ist nicht so, dass irgendwas anders ist. Denn es ist sogar schlechter, weil ich mich einfach mit Leuten treffen sollte, zumindest mit denen ich nicht treffen will. Also wenn wir Trottel bei einer Romigala umeinander stehen, was mache ich da jetzt eigentlich? Deswegen mache ich das nicht, was ich mache. Ja, und dann war für mich die Frage, okay, was will ich eigentlich? Da war ich ungefähr so, wie war denn da? Ja, Ende 30 so. Und dann haben wir gedacht, okay, was will ich eigentlich? Oder was war das, wenn das weg ist? Also sprich, wann kann ich sagen, von einem Tag auf den anderen nehmen sie mir den Herrn Thüringer anschaut? Was bin ich dann eigentlich noch? Ja, also ich habe gemerkt, dass man gerade in dem Beruf die Gefahr sehr groß ist, dass du dich mit dem Bild, was die anderen von dir haben, identifizierst. Und dann probierst du dieses Bild auch noch zu bedienen.
3: Ja.
4: Ja, das heißt, du bist ein Gefangener. Ja.
3: Das Publikum ist eigentlich.
4: Genau, ja, du spiegelst das, was die anderen von dir sehen wollen. Ja. Und
0: dazu wieder die Frage, wie ist es dann, wenn man Erfolg hat? Es gibt ja viele Menschen, die dann abheben und vielleicht ins Loch fallen dann danach, wenn man so erfolgreich ist.
4: Wenn das so ist, wenn du so tickst, ja, dann kann das sehr leicht passieren. Das verstehe ich bei mir nicht. Weil ich trotzdem immer, ich war immer geerdet. Ich bin ja da zwar, ich habe dann gewisse Sachen machen müssen, aber es war mir höchst suspekt. Also diese ganze Kulturszene, die Filmemacher und das alles, das war mir alles wirklich immer sehr suspekt. Ich bin in Favoriten aufgewachsen, habe Maschinenbau gelernt, bin Motorrad gefahren, ich bin ein totaler ein Handwerker, ein erdiger Mensch und die sind alle irgendwo übereinander geschwebt, so wie es ist. Ja, aber praktisch auf Luft gebaut, weil es ist ja nichts. Also, wenn einer ein besonders toller Handwerker ist, dann hat das einen Sinn für andere Menschen. Ja, aber einfach einer von vielen, die in einer Fernsehserie vorkommen.
3: Ich glaube, der Unterschied ist, ein Handwerker gibt den Leuten was in die Hand. Ne? Ein Tischler, da gibt es ein Kastel und so
4: weiter. Ja,
3: aber
4: ja,
3: so ein Schauspieler oder Coach oder Trainer, da gibt es nichts Haptisches dabei. Nicht?
4: Nein, und es ist ersetzbar. Es ist einfach ersetzbar.
3: Kommt jemand
4: ja. Es ist ersetzbar. Also, das war mein Glück, dass ich eigentlich so war, wie ich war. Und ich dann auch realisiert habe, dass das ganz was, wie viele Leute dann, sie gefällt, wenn sie mich einladen können und das und das und das. Und ich habe gemerkt, ich mache das nicht wegen mir, sondern mit so einem Foto zusammen mit Herrn Thüringer. Oder weil er dann für ihr Projekt sehr viel Geld bringt oder so. Ja. Mhm. Aber ich war, glaube ich, denen auch immer sehr suspekt, so wie ich funktioniert habe. Weil wir nie ein Blatt vor den Mund genommen haben, wenn wir so Arsch, oder geht das Arsch nicht besser. Ja. Und das ist, ja, und das war immer so eine Gratwanderung. Mhm. Und dann habe ich gesagt, okay, aber eigentlich weiterspielen will ich schon, weil das macht mir einen Spaß. Mhm. Und wie mache ich das jetzt, dass ich weiterspiele, aber den Wahnsinn rund um mich beende?
3: Und?
4: Ja, ich habe das geändert, was ich gemacht habe. Mhm. Ich habe auf einmal sehr unbequeme Programme gemacht, eine Gartensendung auf einmal, etc., etc., ja. Und die Leute sind wieder weniger geworden. Mhm. Und mit dem, dass die Leute weniger geworden sind, die gekommen sind, Fernsehen habe ich dann gar nicht mehr gefragt, ob irgendwo dabei bin.

0: Ich habe ein Hetz, im besten Fall die haben auch ein Hetz. Ich verdiene damit so viel Geld, dass da ja, ja, eh noch ein großer Luxus und ich nehme das, was ich das früher war, aber es ist vollkommen wurscht. Ja. Und ich will nichts mehr.
1: Okay.
0: Ja, weil die Leute sagen, nein, man sieht mal wieder einen Film von ihm, sage ich gar nicht.
1: Mhm.
0: Weil mir einfach das nicht mehr, es interessiert mich
1: ja.
0: nicht. Ich weiß ja genau, was für Filme machen tät. Von der Idee her, ich hätte einiges im Kopf, und ich denke, das war eine super Geschichte, aber ich weiß, es ist nicht umzusetzen.
1: Okay.
0: Weil die ganzen Bedingungen rundherum werden immer schwieriger.
1: Mhm.
0: Also nicht schwieriger, sie werden also, ja, jetzt bin ich voriges Jahr im Sommer, habe ich beim Film mitgespielt, haben sie mich gefragt, wer irgendwer ausgefallen ist kurzfristig.
1: Okay.
0: Und ich war daheim und sage, das hat da 4 Drehtage oder 5 Drehtage bei so einem Film. Was soll ich machen? Das war ich wieder am Set, habe dann eine Rolle gespielt, ja. Und ich war jetzt schon länger in dem Set und ich war wirklich verblüfft, wie anders das alles ist. Und es waren aber so Leute dabei, die von früher noch kennen, die schon beim Kaiser Mühlenblues, ein toller Fahrer, der Carlos, der hat schon damals gearbeitet, da war noch ein junger Bus, hat eine graue Haare und ein paar andere auch.
1: Mhm.
0: Und ich bin noch hingegangen und sage, und? Rennt noch immer der Schmäh? Schmäh gibt's keinen mehr. Es ist alles, es ist.
1: Alles Business.
0: Es ist schwierig, ja.
1: Mhm.
0: Die ganz Jungen stehen halt, werden drin an und dann auch nur wischen.
1: Mhm.
0: Mir, wenn eine Drehpause war, da ist der Schmäh gerannt.
1: Ja.
0: Da ist blöd worden, da waren wir lustig. Was wir uns einfallen lassen haben, ja. An Blödheiten, das ist ja, ja, und jetzt ist nie, es ist alles ist ernst, alles ist wichtig und alle wischen.
1: Mhm.
0: Und das ist so, ja,
1: ja.
0: Nur ich muss nicht.
1: Muss nicht dabei sein.
0: Muss nicht unbedingt dabei sein, ehrlich gesagt. Ja. Ja.
1: Sag, bedienst du in deinem heutigen Programm auch noch die von früher im Kaiser Mümpelhus und die Hinterholz 8, diese Thema?
0: Oder die Themen nicht, aber das Publikum von damals.
1: Das Publikum schon.
0: Natürlich.
1: Ja.
0: Okay, ja. Das ist mein Kapital.
1: Mhm.
0: Die Leute von damals sind mein Kapital.
1: Ja, okay.
0: Ja, die kommen.
1: Weißt du, wenn
0: und ich rede auch über das. Ich rede über,
1: okay.
0: Also jetzt nicht explizit über das Filmen. Nicht so, weil das wird uns dort das 5 Stunden. Aber so ein bisschen, ich gebe eine Hintergrundinformation.
1: Mhm.
0: Weil die meisten kennen mich halt, weil sie mich im Fernsehen gesehen haben oder schon in einem Kabarett waren oder was. Ja, gestern wieder ist ein Ehepaar in der ersten Reihe gesessen und dann, ob sie ein Selfie machen können, bin ich von der Bühne runter. Und die Frau, kleiner als ich, sagt, sie sind aber sehr klein. Sag ich, naja, ich meine, okay. Ist, ja, ich bin ja besonders klein, aber ich glaube, sie sind viel größer, sag ich, haben so einen großen Fernseher daheim, ne? Ja, also die, ja, und das ist, ja, die, ja, also die haben eine Vorstellung von mir,
1: ja.
0: Und plötzlich steht er auf der Bühne, und sie merken, Moment, der spielt aber jetzt kein Programm, der, so wie wir jetzt, der redet jetzt, oder? Und ich kann eigentlich mitreden auch, wenn ich will.
1: Ja.
0: Und, ja, das ist für mich befriedigend, das ist für die Leute befriedigend, und ich glaube, ich wäre, nichts anderes mehr machen. Ich muss mir überlegen, wie lange ich das noch machen will.
2: Ich glaube, echt sein, authentisch sein ist ja das Beste, weil wenn da ein Monolog von irgendeinem Stück, da schlafe ich ein.
0: Ja,
2: da lebe ich das mit.
0: Ja, aber da kommt jetzt noch eine Ebene dazu. Jetzt sind wir wieder beim Gehirn. In der Regel ist es so, wenn du so ein Theaterstück gehst oder ein Kabarett, ja, der Ursprung von dem, was du dann auf der Bühne siehst, war immer weißes Blatt Papier.
1: Mhm.
0: Das heißt, da hat sich ein Gehirn was überlegt. Und das fängt dann an, was zu konstruieren. Dann kommen schwarze Punkte auf das weiße Papier auf. Ja, die kann man dann ändern, umstellen, verbessern. Ah, da fällt mir noch was ein. Ja. Und das ist dann der Text. Dann lernen die den Text. Ja. Und dann tragen sie das vor. Aber das ist ein Konstrukt aus einem Hirn.
1: Mhm.
0: Menschen, die miteinander reden, überlegen wir da nicht, wenn ich jetzt einen Satz anfange, weiß ich nicht schon 5 Minuten vorher, wie ich den Satz sage. Das kommt jetzt aus mir raus.
1: Ja.
0: Und das ist der Unterschied. Und das spüren die Menschen. Das spüren die Menschen, ja, am Anfang hat sie ja verblüfft, was ist da jetzt? Ja, aber sie spüren das, dass da was anders ist.
1: Mhm.
0: Wir nehmen das nicht ein Programm, darum hast du ja ein Kabarettprogramm, weil ein Programm abläuft. Bei mir läuft kein Programm ab. Ich habe meine Geschichten, die erzählen kann, die chattern halt immer, ja, das passt halt, das passt nicht, oder je nachdem.
1: Vom Publikum her, ne?
0: Ja, und dann erzähle ich. Und ich kann auch über irgendwas reden. Das ist, und wenn einer unten ist und mit mir tratscht, 10 Minuten ist auch lustig. Habe ich kein Problem damit.
1: Ja, sehr gut,
0: ja. Und das ist das, was ich gern mache.
1: Mhm. Da bist du einer der

0: 50er, oder? Der das so macht, ja? Oder einer der wenigen gibt
1: es. Ich weiß es nicht.
0: Also ich kenne keinen zumindest, ja.
1: Ich muss sagen, ich bin da ignorant, weil ich den Manier Kabarett anschauen.
2: Mhm. Ich habe jetzt in Düsseldorf ein paar so Stand-up-Comedies besucht, so Nachwuchs-Comedies, und da hast du da gemerkt, die haben diesen Witz einstudiert.
1: Genau.
2: Wenn da kein Lochen kommt.
1: Hängert. Ich erzähle keinen einzigen Witz. Mhm. Ich habe keine einzige Pointe mehr überlegt oder irgendwas. Ich fange mit dieser Regenerationsrunde immer so an, wenn ich weiß, es kommt jetzt, da habe ich in Zwara gespielt, da ist viel, was mir da gefahren gegangen. Das ist mir irgendwie so passiert, weil ich war einfach über mein Kind nicht geht, und dann ist auch was mir da auch klar da gewesen und so. Und diesmal erzähle ich auch, weil muss ich Leute abholen, ja, weil sie haben nicht alle das gesehen. Aber jetzt erzähle ich hauptsächlich über die Schauspielerei, wie ich dazugekommen bin und so. Mhm. Nein? Und es ist jetzt Teil meiner, es ist immer Teil meiner Geschichte natürlich. Und ich fange so an, dass ich sage, jetzt mache ich einen neuen Regenerationsabend, über was für einen Bereich von meinem Leben könnte ich erzählen. Und dann mache ich sozusagen Vorpremieren, heißt es. Ich stelle mich irgendwo vor einer kleinen Bühne und sage, wollen Sie was wissen von mir? Und dann erzähle ich in der Geschichte von daheim. Und erzähle das. Und nach 10 Mal war es ungefähr auch so eine Geschichte, das funktioniert eigentlich. Mhm. Ja, oder was anderes, da kennen sie nicht aus, das mache ich aber nicht. Und so entwickelt sich das. Und ja, ganz entspannt eigentlich. Mhm. Ja.
2: Hast du einen Plan so auf die nächsten 10 Jahre? Oder?
1: Wie bringt man den lieben Gott zum Lachen? Erzähl ihm deine Pläne. Also wer in Zeiten wie diesen noch Pläne hat, der soll sich einen Plan B überlegen. Ja, weil das ist abgehakt. Also ich kann nicht sagen, ob ich jetzt in 3 Jahren noch spiele. Erstmal weiß nicht, ob es mich gefreut. Mhm. Ich weiß nicht, ob ich noch gesund bin. Und ich weiß nicht, ob überhaupt noch wer kommt. Vielleicht haben wir plötzlich ganz andere Sorgen, als sich eine Karte für den Thüringer zu kaufen. Wir wissen es nicht.
0: Ja.
1: Also momentan ist... Ich könnte theoretisch 2028 Regelpensionsalter könnte in Pension gehen, wo es ja immer das dann heißt. Mhm. Ja. Aber darum ist ja so irgendwie mein Plan ab einem gewissen Zeitpunkt in meinem Leben gewesen, schauen, dass man mit immer weniger immer zufriedener ist.
0: Mhm. Ja.
1: Weil dann schreckt dir alles nicht. Mhm. Dass du möglichst wenig Verpflichtungen hast.
0: Ja.
1: Ja. Meine Eltern sind schon gestorben. Meine Tochter ist erwachsen. Meine Frau und ich, wir ticken ungefähr ähnlich, was das betrifft.
0: Okay.
1: Und jetzt schauen wir, was passiert.
0: Ja.
1: Es ist kann sein, dass heuer schon Stillstand ist. Mhm. Wir wissen es nicht, nicht, weil das ist ja alles ein Wahnsinn. Nicht?
0: Jetzt
1: ist
0: so viel kann man noch Karten,
1: aber wir wissen alle nicht, was jetzt kommt. Es kann genauso sein, dass gar nichts ist.
0: Ja.
1: Weil ich glaube jetzt schon seit mittlerweile, also spätestens nach 9/11, habe ich mir gedacht, na jetzt irgendwann macht es einen Schnalzer.
0: Mhm.
1: Aber es hat sich immer wieder irgendwie stabilisiert. Vielleicht hat es den Schnalzer eh schon gemacht und wir wissen es gar nicht und glauben, es ist eh noch. Aber es funktioniert alles nicht, weil überlegt doch, was war denn alles. Es war 9/11, dann war die große Finanzkrise, Lehman Brothers.
0: Ja, 2008,
1: ja,
0: oder?
1: Ja, dann war die Euro-Krise 2012, dann hat der Syrien-Krieg mit der Flüchtlingswelle auf einmal.
0: Ja.
1: Ja.
0: Vor 10 Jahren, ja. 2015,
1: ja. Und von einem Tag auf den anderen wurde es wurscht, weil es war Corona da.
0: Genau.
1: Da sagt, na gut, wenn das Corona vorbei ist, dann fängt der Ukraine-Krieg an.
0: Mhm. Dann war Corona vorbei, dann war Ukraine-Krieg.
1: War Ukraine, das war jetzt. Und jetzt ist Ukraine ist immer noch ein bisschen, aber nicht mehr so interessant. Jetzt ist schon wieder ein Fahrt, das ukrainische Fahrt. Jetzt ist der nächste Event, findet gerade statt. Nicht? Ja. Zuerst Gaza und jetzt, Und ehrlich, wenn man sich die Leute, die angeblich vorgeben, etwas zu sagen zu haben, wenn man sich die anschaut, denke ich mir, das finde ich nicht gut, dass die Person was zu sagen hat. Also wahrscheinlich ist es eh so, dass die eh nichts zu sagen haben, halt die Moderatoren sind.
0: Genau,
1: ziemlich die Sprachrohre. Aber weil sonst ist ja das, wenn das jetzt wirklich die waren, die über uns das Schicksal des Planeten entscheiden, dann müssen wir sich fast was überlegen, wie man da los wird, Leute, eigentlich. Ja. Ja.
2: Gibt es irgendein Land, was du sagst, wenn es da schäbert, wo würdest du hingehen?
1: Oh. Nein. Das ist auch was eigentlich, mir zieht es nicht in die Ferne. Ich habe mir zwar ein paar Sachen in meinem Leben schon angeschaut, aber nicht mit Leidenschaft. Das war, weil ein Baum ist ein Baum, wurscht, wo der steht. Also, das Einzige, was in Zukunft vielleicht eine Option ist, nicht wie weit weg bin ich, sondern wie hoch oben bin ich. Ab 1000 Meter ist man safe, glaube ich.
0: Ja.
1: Ja, weil da gibt es kein Interesse mehr. Da musst du in der Nähe von einem Wanderweg lebst, wo sonst nichts ist, bist relativ safe. Ja. Ist besser, als jetzt in Favoriten zu sein, zu dem Zeitpunkt oder ja, woanders. Ja. Ja. Vor allem in meinem Alter, was soll ich noch, wo soll ich hin? Ich meine, die Frage stellt sich gar nicht. Ja. Und das habe ich ja nie in meiner Jugend gehabt, dass ich sage, ah, jetzt muss ich irgendwas. Ah, nein, das, ja.
0: Wie bist du eigentlich zur Schauspielerei gekommen damals? Also wir sind ungefähr gleich alt, ich bin 2-3 Jahre jünger.
1: Ja.
0: Und ich war immer absoluter Fan, Kaiser mit dem Blues, der schiefe Allergie oder das Schneuernisier, diese Geschichten. Das sind so meine Erinnerungen, die ich habe. Aber wie bist du dazu gekommen, das zu machen? Ja? Wie kann man sich das vorstellen?
1: Ja? Ich erzähle das heute am Abend.
0: Okay.
1: Müsstest du privat wissen oder soll ich es jetzt
0: erzählen? Ja, bitte.
1: Okay, gut. Also in aller Kürze, es gibt ein paar Faktoren. Der erste Faktor ist mein Vater. Mein Vater war Garderobe am Burgtheater.
0: Wirklich?
1: Ja, war Schneider und hat Schauspieler angezogen. Und ich war als kleiner Geschraub mit 6 Jahren erst mal im Burgtheater, aber hinter der Bühne. Ich habe den Theaterbetrieb von hinten kennengelernt. Und die Schauspielstars von damals, die wir alle kennt. Hörbiger, Meinrad, Mulia.
0: Ja.
1: Ja. Gut, aber deswegen war sich Theater nicht interessiert. Das war eher Fahrt. Ja. Und dann, aus irgendeinem Grund, den ich nicht erklären kann, kam das Motorrad in mein Leben. Dass ich als kleiner Bub auf einmal angefangen habe mit Motoren. Also, da sind die ersten japanischen Motoren auf der Straße gestanden, so in den 70er Jahren. Und ich war total von Motoren fasziniert, obwohl es in meiner Familie nichts mit Motoren, das hat es nicht gegeben, Motoren hat es in meiner Familie nicht gegeben. Ja. Und dann kam Herwig Seeböck, Schauspieler, ans Burgtheater, Mitte der 70er Jahre. Mein Vater war sehr Garderobe und dieser Seeböck war Motorradfan, der ist Motorrad gefahren und sein Hobby war Motorradrennen fahren. Und mein Vater dürfte irgendwann sowas gesagt haben, wie mein Bub interessiert sich auch für Motorradfahren. Und dann hat der Seeböck den kleinen Thüringer Buben zum Motorradfahren mitgenommen. Ja. Und irgendwann hat er gesagt, ob ich auch probieren will. Und dann habe ich ins Motorradfahren angefangen mit 12. Ja. Aber da habe ich immer nicht geglaubt, dass ich Schauspieler wäre. Und, ja, und dann war ich jetzt viel mit der Familie Seeböck beisammen auch. Die Erika ist ja auch Schauspieler, Herwig ist ja schon gestorben. Und dann hat der Herwig irgendwann mal eine Schauspielschule gemacht. Was ist Method Acting? Er hat das umgebracht. Und das habe ich dann irgendwie interessiert, weil ich da gar nicht mehr zuschauen. Dann haben wir das auch gesagt, das ist so schwer ist er das nicht. Ne?
0: Ja,
1: ja. Und da war ein junger Mann, der Herr Dorfer, der war in demselben Kurs wie ich. Da habe ich den Freddy kennengelernt und dann ist alles von selber gegangen. Dann habe ich zur Bundeswehr gemessen, habe dort alles aufgeschrieben, dann haben wir ein Programm geschrieben, so geheißen, dann wird es von links. Also nicht geschrieben, sondern improvisiert und so ist es losgegangen.
0: Okay.
1: Und auf einmal bin ich auf der Bühne gestanden. Dann haben wir gespielt, unsere Programme, ja, irgendwann ist das Fernsehen gekommen? Ja. Dann haben wir die Idee gehabt, dass wir ein Programm von uns, von einer Stiegl-Adaption machen fürs Kino, das war Muttertag.
0: Ja.
1: Und die Dinge haben immer funktioniert.
0: Okay.
1: Sie haben immer, es hat alles funktioniert.
0: Und immer 24-12.
1: War Theaterstiegl von uns, von uns haben wir gespielt.
0: Hat
1: Mahlzeitkassen, ja. Das war eigentlich das letzte Schlaverei-Programm, was wir miteinander gemacht haben, 92. Und ich habe dann 94 auch Hinterholz gemacht, mein Programm. Und dann ist ihm dieses Sitcom-Thema aufgekommen, aus Amerika umgeschwappt. Und dann haben wir gesagt, das war eine Idee für ein Sitcom. Ne? Dann haben wir das adaptiert. Und dann haben wir Thema 14-12 gemacht. Ja. Also immer so, ja, das ist gekommen, und das nächste, und so ist es die ganze Zeit dahingegangen. Ja.
0: Okay.
1: Ja. Ja. Also, unspektakulär eigentlich, aber, ja. Nur ich habe halt, Gott sei Dank, vielleicht auch dadurch, dass ich als Kind schon im Theater war, habe ich nie gehabt, oh, Theater, Kunst. Für mich war das einfach die Schauspieler und die Oldscreen vom Papa für mich.
0: Ja,
1: ich habe das nicht gekannt. Ja. Der Attila und Paul Hörbiger, das waren halt Kollegen vom Papa. So,
0: und der Meinrad
1: und so. Ja. Aber nicht so, oh, die Kunst, alles wichtig. Nein, überhaupt nicht. Ja, ich habe nur gemerkt, dass es im Tun dann mir einen totalen Spaß macht. Also, das war wirklich für mich jedes Mal auf der Bühne, mit Freddy und so, wir haben echt immer gerade gehabt.
0: Super, ja.
1: Ja. Und Geld haben wir dann auch verdient damit. Ja. Na, darüber lege ich dann nicht. Da habe ich das mit dem Maschinenbau wieder gleich sein lassen. Ja. Das war,
0: hast du HTL gemacht?
1: Ja, HTL, Maschinenbau, Gießereitechnik habe ich gemacht. Okay. Ja. Mhm. Ja. Eben durchs Motorrad fahren, nicht, weil ich wollte einfach lernen, wie man...
0: Wie man so einen Motor baut.
1: Naja, vor allem, wie man schneller macht. Mhm. Dann muss ich mich nicht gleich bauen, weil es halt schneller sein als die anderen.
0: Jawohl. Ich war im Burgtheater in der Publikumsgarderobe während des Studiums.
1: Ah, okay.
0: Auf die,
1: du hast den Zuschauern das Gewand abgenommen.
0: Ich habe den Zuschauern das Gewand abgenommen, genau. Und dann wieder ausgehängt.
1: Okay, ja, lustig, ja. Wann war das?
0: Ja, wie 18 war. Also
1: okay, das, na, da war mein Vater im Burgtheater.
0: Ja, sicher. Ja, klar. Ja. Also 65, 78.
1: Okay, dann kennst du die ganzen Patienten
0: wieder ein bisschen. Nein, nicht 70, 83 oder 84 maturiert, 85.
1: Ja, ja.
0: Da kenne ich die alle, ja. Das war
1: schon, da kennst du die alle, ja. Klaus Jürgen Wussow von meinem Vater. Ja.
0: Ja.
1: Heinz Reinke. Ja, ja, alle die.
0: Die waren alle genial, die alten Herren sozusagen.
1: Ja, das war, ja. Ja. Ja. Aber trotzdem, die haben halt auch in ihre Grenzen gehabt. Ne? Also ja, beim Film musst du das vergessen können. Ne? Das ist,
0: ja,
1: ist eine andere Welt. Ne?
0: Das ist wirklich eine andere Welt. Dann wieder Peimann kam, nach dem Bending, ne? War der Peimann?
1: Ja, wieder mein Vater immer geschimpft. Yes. Da haben sie alle aufgeregt über den Peimann. Ja. Ja. Aber da bin ich nicht mehr im Burgtheater gewesen. Ich bin früher, wenn der Bending noch Direktor war, bin ich oft im Theater gesessen, halt als Kind, als Teenager, weil schön mit einem Anzug, weil der Vater mir einen Anzug gemacht hat. Da haben wir Sachen anschauen müssen. Ja.
0: Das ist immer lustig, wie heißt denn der Schauspieler aufruft?
1: Inspizient.
0: Der Inspizient, wie der mal gesagt hat, ja, so und so.
1: Das dritte Zeichen, bitte.
0: Das vierte.
1: Das vierte, Sie müssen jetzt bitte, Sie müssen nicht gleich dran. Ja, der Inspizient, der ist hinten gesessen. Ja. Naja, oder eingeschlafen in der Garderobe, oder blunzerfett in der Garderobe klingt oftmals. Oft, wenn der Vater hat es aufbeilt. Ja.
2: Das ist, glaube ich, keine Filterjob. Ne? Gibt es irgendwas abschließend, was du zum Beispiel jungen Schauspielern mitgeben würdest?
1: Jungen Schauspielern? Naja, nichts spielen. Das ist das Wesen ist, dass du nichts spielst. Das heißt, dass du in dem Moment, wenn du dann die Performance auf der Bühne oder vor der Kamera hast, das ist jetzt so. Dass du nichts spielst. Mhm. Ja. Das ist. Aber das muss man, das kann man nicht einfach, das muss man wissen, wie es geht.
2: Mhm. Und unseren Hörern und Seher, kannst du was mitgeben, wie man zu dem findet, dass man ihn jetzt, also ihn jetzt leben kann?
1: Ich glaube, der erste Schritt ist, dass du dir bewusst wirst, dass du eine Maschine im Kopf hast, die pausenlos mit dir redet. Die quatscht die ganze Zeit. Ja, und jedes Mal, wenn dann dieses Ding im Hirn, das Hirn, was denkt, das sagst, stopp, was erzählst du mir da jetzt? Man kann sogar dem Hirn einen Namen geben. Engelbert oder irgendwas, und Engelbert, was willst du mir jetzt sagen? Dass man praktisch sich von diesen Gedanken entkoppelt. Ja. Dass man weiß, okay, das ist ja wurscht, dass man Blödsinn denkt, ja, aber ich weiß es, dass ich es tue. Mhm. Dann lass es halt irgendeinen Scheiß jetzt denken und sage, jetzt ist Schluss. Jetzt übernehme wieder ich das Kommando. Ja. Nur sind wir dann natürlich in ein Problemfeld drinnen, dass wenn du deinem Gehirn sagst, jetzt hör auf, mir das zu erzählen, wer sagt es dem Gehirn? Ist es nicht wieder auch nur das Gehirn, wo es jetzt dem Gehirn, was so tut es uns im Gehirn? Also es ist sehr schwierig. Ja. Aber was auf jeden Fall funktioniert, dass du probierst, Sachen zu tun, die dich wirklich fordern. Mhm. Das können körperliche Skills sein oder irgendwas, wurscht was, wo du besonders aufmerksam sein musst. Urkonzentriert, weil es gefährlich ist zum Beispiel. Mhm. Ja, in dem Moment, ja, schaltest du das System des Denkens aus und es übernimmt ein anderes System, weil du musst mit allen Sinnen. Also nicht nur mit dem Kopf, mit dem Denken, sondern mit allem bist du bei der Sache. Mhm. Und das war das, wie ich Motorrad gefahren bin. Ich weiß, da haben sie mich, das war so zu den Benzinbilderzeiten damals, also am Höhepunkt haben sie ein paar Dreh über mich im ORF gemacht, ein Tag im Leben mit Roland Thüringer, ja. Und ich bin mit denen zum Automechaniker gefahren, weil der Motor gut lackiert, ja, dann bin ich Motorbus gefahren, habe ich mitgenommen zum Motorbus fahren, ja. Und dann habe ich gefragt, warum ich das mag, sag ich, weil ich da meditiere. Wieso sie meditieren? Ich sage, oh ja. Ich habe keine Ahnung, was mit dir, ich habe dir irgendwas gesagt, aber einfach die Tatsache, wenn du fährst mit dem Motorrad, du kannst nicht wie beim Joggen oder beim Radfahren jetzt nachdenken, was koche ich mir zum Essen. Mhm. Das machst du einmal, dann hat es die Arbeit, dann weißt du, das machen wir jetzt nicht mehr. Das heißt, du musst mit allem präsent sein. Vor allem, wenn dann wie Rennen ist, wo dann 40 um die Strecken fahren, also da kommt einer von innen außen, du bist nur am Touren. Und solche Sachen, das fokussiert dich, das holt dich ins Jetzt. Okay. Und die Kunst ist aber, dass man es auch schafft, ohne dass man vom Motorrad anhören kann. Mhm. Also sprich, dass man sich irgendwo hinsetzt. Ich habe das jetzt einmal gemacht, jetzt war ich auf Tour, war im Wald für lang, habe ich gespielt in Zwedl. Und dann bin ich runtergefahren nach Rotenstadt zum Stausee, aber bin von der hinteren Seite, wo schon der Truppenübungsplatz ist, wo man normal nicht hin darf, und dort habe ich mir eine Stunde hingesetzt. Das ist nichts, das ist jetzt nichts. Mhm. Ja. Und ich habe einfach nur geschaut. Mhm. Aber das ist nicht leicht. Aber man kann das dann einfach nur schauen. Mhm. Es geht. Super, und das fährt das ganze Nervensystem, es fährt alles runter. Ja.
2: Ohne Smartphone.
1: Ja, ohne allem, ohne mit nichts. Ja. Oder das im Wald sein, das ist natürlich auch für mich. Wenn ich im Wald draußen bin, ist das auch so, weil da ist nichts. Ja. Da gibt es nichts, da gibt es keine Uhr, da gibt es keine. Also Uhr habe ich schon mit, weil ich muss ja mit den anderen, muss ich dann hören, was ist. Aber dieses einfach nichts. Und das ist die Lehre daraus ist, dass die Menschen genau mit dem die meisten Probleme haben. Also jetzt bei diesen Survival-Trainings, wo man 4 Tage mit einem im Wald ist, und das, der Zustand wird immer schlechter, logischerweise. Weil keine Nahrung gibt es nicht und du bist immer schwächer, etc., etc., Aber trotzdem ist es keine große körperliche Herausforderung, weil du bist einfach nur im Wald. Mhm. Ja. Und von den 12 Leuten, die mitmachen, in der Regel schaffen es 4 bis 6. Die anderen hören früh auf. Mhm. Aber aus einem einzigen Grund, weil das Gehirn nicht aushält, dass nichts ist. Mhm. Weil ihm genau dieses schnelle Vergnügen fehlt. Das gibt es im Wald nicht. Es wird, du hast keine Uhr, du hast keine Taschenlampen, irgendwann geht die Sonne unter dann ins Fenster, dann siehst du dort. Das ist entweder, kannst du probieren zu schlafen. Naja, so leicht einschlafen ist natürlich nicht, mit nichts. Ja. Aber dann musst du einfach mit dem Nichts, nur mit dem Wald auseinandersetzen. Mhm. Und an dem scheitern die meisten. Das ist einfach so eine, eigentlich sagen sie herauf, es ist fad. Mhm. Aber das sagen sie nicht, dass fad ist, sondern, ich habe doch so Kreuzweh jetzt bekommen plötzlich, oder, ich vergesse, ich war einen Termin, ich habe einen Anruf bekommen, was ich zeige, aber ich kein Telefon, oder, kann man den Mörder ausreden immer. Aber es ist in Wahrheit das, du kannst mit dem, das nichts ist, als Mensch ganz schwer umgehen.
0: Mhm. Spannend.
1: Ja, spannend.
0: Cool. Ja. Vielleicht nur eine ganz allerletzte Frage.
1: Ja.
0: So jetzt von unserem Gespräch und Dinge, die du vorher nicht erzählt hast, was liegt dir so wirklich am Herzen? Gibt es ein Herzensthema, das du in dir trägst?
1: Ich glaube, das, was sich jeder wünscht, Frieden. Mhm. Aber nicht nur jetzt Weltfrieden, sondern überhaupt Frieden. Frieden mit dir, Frieden mit den anderen Menschen, Frieden mit dem, was gerade ist. Mhm. Einfach, es ist nur, es gibt keinen Konflikt. Mhm. Das wäre so ein Herzenswunsch, das ich jedem wünsche, das ich mir vor allen Dingen wünsche, ich meine Arbeit drauf ist, aber nicht leicht. Mhm. Aber das wäre so, dass das einfach ist, ist nur mehr Frieden. Mhm. Ja. Sehr schön. Und wenn die hätte da drüben schießen wollen, sollen schießen, aber ich will nicht, dass wir es in den Nachrichten dann zeigen. Ja. Letztendlich, weil es ändert nichts. Ändert nichts. Okay.
0: Ja. Super. Ja, vielen Dank für das wunderbare Schlusswort.
1: Ja, danke.
2: Ich danke dir auch.
1: Danke.
0: Dankeschön. Ja. Sehr spannend.
1: Wir sehen uns im Theater.
0: Ja, absolut. Ja.
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